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1: Im Studio ist der Nico Eichwald. Abtreibungsgegner lancieren eine Petition gegen die Kostenübernahme von Abtreibungen durch die Krankenkasse. Ab nächstem Jahr sollen mit einer Gesetzesänderung die Kosten für Abtreibungen vollständig von der obligatorischen Krankenkasse übernommen werden. Der Marsch fürs Labbe, welcher sich gegen Abtreibungen einsetzt, kritisiert diese Gesetzesänderung. Die Ausweitung der Kostenübernahme erhöhe die Gefahr, dass mehr Kinder abgetrieben würden. KI-Modelle von Anthropic und OpenAI haben bei Sicherheitstests in Großbritannien gefälschte Online-Identitäten erstellt und einen bösartigen Programmcode geschrieben, wie das britische KI-Sicherheitsinstitut bekannt gab. Die Software versuchte, Menschen per Mail zu manipulieren, um Zugriff auf geschützte Systeme zu erhalten. Es handelte sich um Tests in einer isolierten Umgebung. Ein realer Schaden sei nicht entstanden. Erst in den letzten Wochen hatten beide Unternehmen eingeräumt, dass ihre KI-Modelle ungeplant in Computersysteme echter Firmen eingedrungen waren. In Los Angeles hat die Polizei auf einem Golfplatz von US-Präsident Donald Trump einen bewaffneten Mann festgenommen. Dies 2 Tage vor einem geplanten Auftritt des Präsidenten. Der 38-Jährige sei aufgefallen, wie er die Vorbereitungen der Sicherheitsmaßnahmen beobachtet habe. Bei der Festnahme fanden die Beamten ein Magazin mit 16 Schuss und im Auto des Verdächtigen entdeckten sie eine geladene Pistole und ein weiteres Magazin. Russland hat die ukrainische Hauptstadt Kiew in der Nacht erneut mit ballistischen Raketen angegriffen. Die Luftabwehr stand im Dauereinsatz, wie Stadtpräsident Vitali Klitschko mitteilte. In mehreren Stadtteilen brachen Brände aus, unter anderem in einem 20-stöckigen Wohnhaus. Die Einsatzkräfte suchten unter den Trümmern nach möglichen Verschütteten. Mehrere Personen wurden laut Klitschko verletzt. Bereits am Wochenende waren bei Angriffen auf Kiew mindestens 9 Menschen getötet worden. Bei einer groß angelegten Polizeiaktion im Amazonasgebiet haben Sicherheitskräfte über 800 Personen festgenommen. Beteiligt waren unter anderem Brasilien, Kolumbien und Peru mit mehr als 3600 Beamten. Die mehrtägige Aktion richtete sich unter anderem gegen illegalen Bergbau, illegalen Holzschlag, Wildtierhandel und Landraub. Über 3000 Tiere seien beschlagnahmt worden, darunter auch Schlangen, Vögel, Echsen und Fische, teilten die Behörden mit. Der Wert der beschlagnahmten Güter beläuft sich auf über 280 Millionen US-Dollar.
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3: Heute Morgen dürften wir uns noch über viel Sonne freuen. Später wird es dann ein bisschen unruhiger. Im Norden und im Unterengadin sind Regen und Gewitter möglich. Am Nachmittag während der Süden und Oberengadin wahrscheinlich trocken durch den Tag kommend. Warm wird es aber trotzdem heute in der Südostschweiz. 23 Grad geht es in Arosa, 27 in Dissentis und bis zu 31 Grad geht es in Langquart.
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3: Auf der Strasse sieht es entspannt aus, um 3 Minuten ab die 6 Uhr. Wir haben keine besonderen Meldungen.
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3: Ja, der Wecker hat schon wieder geschält, die Augen zumindest halb offen und der Rest kommt jetzt dann auch noch. Wir helfen noch mit guter Musik. Den Start machen wir mit One Republic. Feel Again.

0: ist Radio Grischa am 10 ab 6. Habt ihr gut geschlafen? Ja, schön durchschlafen im Moment. Schwierig bei diesen Tropennächten, die wir haben. Und auch heute Mittwoch wird wieder heiß mit bis zu schwitzigen 31 Grad. Da muss man kreativ werden, um es einigermaßen aushalten in der Wohnung. Und all die, die eine Dachwohnung haben, die haben gerade noch mal ein paar Gräden wärmer. In so einer Dachwohnung in Zitzers wohnt auch Mathilde. Sie schaut auch bei so Media. Wie war die Nacht bei dir, Mathilde?
1: Es war okay. Also, die letzte Nacht war es schon ein bisschen sehr warm, aber mit meinem Ventilator ist es gut gegangen.
0: Ja, das klingt ja so ein bisschen wie im Flugzeug mit dem Ventilator. Da träumt man sich gerade irgendwo in die Ferien.
1: Etwa die wäre ich zwar, ja, ich wäre schon froh, wenn er ein bisschen gruseliger wäre. Aber ich bin froh, dass er nachher.
0: Hoffe, ihr habt Nacht auch gut überstanden und startet mit voller Energie in den nächsten Hitzetag.
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0: noch nicht vorbei.
1: Der Ritchie haben wir gehört, als wär's gestern gewesen. Und das ist gerade ein gutes Stichwort. Wir spulen jetzt nämlich nochmal zurück zu unserer Spezialsendung gestern Abend. Mein Feierabend, immer am Dienstagabend hier bei uns auf Radio Grieche mit einem Haufen Ländler und Schlagerhits, die ihr wünschen dürft. Und da haben Manuela Hunger und Jasmin Schneider gestern eine Nachricht gekriegt, die sie zum Schmunzeln gebracht hat. Wir hören da nochmal rein.
2: Hallo Jasmin, hallo Manuela. Ich wünsche mir einen Schwan so weiss wie Schnee. Und damit alle etwas zu lachen haben, sage ich ja, warum ich mir das Lied wünsche. Ich weiss nämlich erst seit ein paar Monaten, wie der Text richtig geht. Ich habe immer gesungen, und Flügel drei der Seesali, weil es keine Grenzen mehr gibt. Aber es heisst ja eigentlich, und Flügel tragen sie so weit.
3: Flügel tragen sie so weit.
2: Naja, ich weiss es jetzt besser und jedes Mal, wenn ich das Lied höre, habe ich eine hohe Party mit mir selber. Wenn wir mal über sich selber lachen können.
1: Ja, das hat sie doch schön gesagt. Danita aus dem Dom Lesch. Auch wenn sie wirklich Schlager oder Ländler war, haben wir ihren den Wunsch erfüllt gestern Abend. Auch ihr könnt eure Wünsche bei uns deponieren, ganz einfach per WhatsApp an 079 255 96 96 und dann erfüllen wir euch die Wünsche am nächsten Dienstag, wenn es dann wieder heisst, mein Feierabend.
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0: Guten Morgen wünsche ich euch an dem Mittwoch, 5. August. Und falls ihr heute Morgen noch nicht so ganz bereit sind, euch in den Tag zu verlieben, vielleicht hilft euch der Song. It's so easy to fall in love. So come give me a So easy to fall in love. Für Olivia Dean hören wir zusammen geht's als nächstes.
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0: Das Radio von hier in einer Minute ist es 6:30 und wir kommen zum neuesten aus der Südostschweiz mit Jasmin Schneider.
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2: Auf dem Wallensee läuft die Suche nach einer vermissten Person noch immer auf Hochtouren. Mittlerweile sind 4 von den 5 Stand-Up-Paddler gefunden worden. Einer davon konnte die Rettungskräfte nur noch tot bergen. Er sowie der vermisste Mann haben beide keine Schwimmweste angehabt, wie Michel Stucki von der Kantonspolizei Glarus sagt.
3: Eine Schwimmweste ist natürlich sehr hilfreich, gerade wenn es jetzt so windet und Wellen hat, weil man länger kann aushalten kann, bis eben gerade ein Seerettung kommt. Und wenn man mittig von einem See ist, ist es auch für einen geübten Schwimmer sehr anstrengend, mit so einem Wellengang, wie wir hatten, noch überhaupt ans Ufer rauszukommen.
2: Passiert ist der Unfall am letzten Donnerstag. Die Gruppe ist von einem Sturm überrascht worden. Die anderen drei konnten sich noch am gleichen Abend an Land begeben. Das Bündner Amt für Jagd und Fischerei hat per Ende Juni 10 Wolfsrudel auf Kantonsgebiet gezählt. Dazu kommt eins, das grenzüberschreitend unterwegs ist. Das schreibt das Amt im neuesten Quartalsbericht. Verglichen mit dem ersten Quartal dieses Jahr ist die Lage damit ein bisschen klarer. Im Frühling war noch von 8 Rudel mit einem grenzüberschreitenden Dreh. Dafür war bei 3 Gebieten der Rudelstatus unklar. Das Spital Thusis modernisiert seine Lüftungen. Patientenzimmer kriegen künftig eine temperierte Zuluft. Im Sommer soll sie kühlt sein, im Winter vorgewärmt. Das teilt die Stiftung Gesundheit Mittelbünden mit, die das Spital betreibt. Gerade für ältere, schwächere oder chronisch kranke Leute sei die Hitze eine zusätzliche Herausforderung. Ein angenehmes Raumklima sei darum wichtig, um Patientinnen und Patienten gut können zu versorgen, heisst es weiter.
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0: Wer heute draussen noch etwas vorhat, macht es gescheiter am Vormittag, dann zeigt sich die Südostschweiz von sonniger Seite. Gegen den Nachmittag steigt vor allem im Norden und im unteren Gewitter Gewitterrisiko an. Temperaturen trotzdem sommerlich heiß heute, auch wenn nicht mehr ganz so heiß wie gestern. 26 Grad gibt es auf der Lenzerheide, 27 in Klosters und bis zu 31 im Churer Rheintal.
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0: Auf der Strasse geht es aktuell ganz entspannt zu und her. Wir haben keine besonderen Meldungen.
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0: Ganz ein guter Start in der Mittwoch euch, jetzt mit dem Kaigo und der Zoe Weiss, Love Me Now.
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Ja, die letzte Nacht hat uns einmal mehr ins Schweiz gebracht. Schön warm war es. Dafür der Weg am Morgen wahrscheinlich ziemlich geschwind mal unter die Dusche. Und da habt ihr jetzt gerne die Möglichkeit, nachher wie eine Pepsi-Dose zu schmecken. Ja, Pepsi wagt tatsächlich den Sprung vom Kühlschrank ins Badzimmer und bringt ein Duschgel auf den Markt, das nach Wild Cherry Cola schmeckt. Und das ist noch nicht alles. Es gibt auch noch ein Körperpeeling mit dem Vanille Slushy Duft. Ganze 5 Jahre lang ist in dieser Linie umgetüftelt worden mit über 300 Produktproben. Also, wer künftig wie eine geöffnete Pepsi-Dose schmecken will, Produkte, die könnt ihr sonst online bestellen.

Schön. Habt ihr schon eingestellt? Das ist Radio Grisham. Jetzt den geht 10 vor 7. Und falls ihr heute Morgen noch nicht so ganz im Rhythmus sind, kein Problem. Die Bart übernehmen das jetzt. Ja, sie singen zwar Rhythm of the Night, aber spielt keine Rolle, funktioniert genauso gut. Morgen früh im 1985 ist er rausgekommen und sorgt auch 40 Jahre später noch sofort für gute Laune. Also Kaffee schnappen und Lüter trüllen, unser heutiger Morgenklassiker, die Bart. Rhythm of the Night, guten Start in den Tag wünsche ich.

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1: Im Studio ist der Nico Eichwald. KI-Modelle von Anthropic und OpenAI haben bei Sicherheitstests in Großbritannien gefälschte Online-Identitäten erstellt und einen bösartigen Programmcode geschrieben, wie das britische KI-Sicherheitsinstitut bekannt gab. Die Software versuchte, Menschen per Mail zu manipulieren, um Zugriff auf geschützte Systeme zu erhalten. Es handelte sich um Tests in einer isolierten Umgebung. Ein realer Schaden sei nicht entstanden. Erst in den letzten Wochen hatten beide Unternehmen eingeräumt, dass ihre KI-Modelle ungeplant in Computersysteme echter Firmen eingedrungen waren. Abtreibungsgegner lancieren eine Petition gegen die Kostenübernahme von Abtreibungen durch die Krankenkasse. Ab nächstem Jahr sollen mit einer Gesetzesänderung die Kosten für Abtreibungen vollständig von der obligatorischen Krankenkasse übernommen werden. Der Marsch fürs Labe, welcher sich gegen Abtreibungen einsetzt, kritisiert diese Gesetzesänderung. Die Ausweitung der Kostenübernahme erhöhe die Gefahr, dass mehr Kinder abgetrieben würden. In Los Angeles hat die Polizei auf einem Golfplatz von US-Präsident Donald Trump einen bewaffneten Mann festgenommen. Dies 2 Tage vor einem geplanten Auftritt des Präsidenten. Der 38-Jährige sei aufgefallen, wie er die Vorbereitungen der Sicherheitsmaßnahmen beobachtet habe. Bei der Festnahme fanden die Beamten ein Magazin mit 16 Schuss und im Auto des Verdächtigen entdeckten sie eine geladene Pistole und ein weiteres Magazin. Russland hat die ukrainische Hauptstadt Kiew in der Nacht erneut mit ballistischen Raketen angegriffen. Die Luftabwehr stand im Dauereinsatz, wie Stadtpräsident Vitali Klitschko mitteilte. In mehreren Stadtteilen brachen Brände aus, unter anderem in einem 20-stöckigen Wohnhaus. Die Einsatzkräfte suchten unter den Trümmern nach möglichen Verschütteten. Mehrere Personen wurden laut Klitschko verletzt. Bereits am Wochenende waren bei Angriffen auf Kiew mindestens 9 Menschen getötet worden. Bei einer groß angelegten Polizeiaktion im Amazonasgebiet haben Sicherheitskräfte über 800 Personen festgenommen. Beteiligt waren unter anderem Brasilien, Kolumbien und Peru mit mehr als 3600 Beamten. Die mehrtägige Aktion richtete sich unter anderem gegen illegalen Bergbau, illegalen Holzschlag, Wildtierhandel und Landraub. Über 3000 Tiere seien beschlagnahmt worden, darunter auch Schlangen, Vögel, Echsen und Fische, teilten die Behörden mit. Der Wert der beschlagnahmten Güter beläuft sich auf über 280 Millionen US-Dollar.
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2: Heute Morgen mit Jasmin Schneider. Von den 2 verunfallten Stand-up-Paddler auf dem Wallensee wird nach wie vor eine Person vermisst. Der andere von den 2 vermissten Männern ein Rettungskräfte tot geborgen. Beide Männer sind anfangs 30, kommen aus Ungarn und haben nicht gut schwimmen. Wegen der Tiefe vom Wallensee und einem grossen Suchgebiet sagt der Einsatz schwierig, sagt Michel Stucki von der Kantonspolizei Glarus.
3: Der Notruf ist von der Seerettung eingegangen bei Capo St. Gallen. Und dann hat man unverzüglich die Rega informiert. Die Rega hat Suchflüge gemacht vor Capo Glaris. Sind wir mit der Drohne gekommen. Man hat mit der Drohne und der Wärmebildkamera noch gesucht auf dem See. Und zusätzlich sind noch Boote unterwegs gewesen. Und man hat den Zufer abgefahren und hat die 2 Vermissten dann gesucht.
2: Seit dem letzten Donnerstag läuft die Suche. Eine Gruppe von 5 Leuten auf dem Wallensee ist vom Sturm überrascht worden. 2 Leute haben sich selber ans Ufer retten können. Eine weitere Person ist vor Seerettung aus dem Wasser geholt worden. In der ganzen Schweiz und auch in der Region sind diesen Sommer bis jetzt deutlich weniger Nutztiere von Wölfen gerissen worden als im letzten Jahr. Gleichzeitig gibt es Nachwuchs in der Rudel. Celina Rittich mit den Details.
4: Bis Ende Juli hat der Wolf in Graubünden 30 Nutztiere gerissen. Letztes Jahr sind es noch knapp 70 gewesen. Wie der Arno Porcher, Leiterabteilung Grossraubtier beim Bündner Amt für Jagd und Fischerei gegenüber der Nachrichtenagentur Kisten STA sagt, hängen die tieferen Zahlen unter anderem mit dem besseren Herdenschutz und der Wolfsregulierung zusammen. Schweizweit zeigt sich der gleiche Trend. Während der Alpsaison sind knapp 200 Tiere gerissen worden, weniger als die Hälfte als das Jahr vorher. Gleichzeitig gibt es neue Nachwuchs. Mindestens 18 Wolfswelpen sind in der ganzen Schweiz nachgewiesen worden. Im Sendegebiet unter anderem beim Seta-Rudel Biarosa, am Kalanda-Rudel und am grenzüberschreitenden Köpfenberg-Rudel im Kanton Glarus.
2: Ob die tiefen Zahlen bis zum Herbst gleich bleiben, ist offen. Mit mehr Wölfen und mehr Welpen bleibt Diskussion um den Herdenschutz und die proaktiven Wolfsabschüsse aber aktuell.
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6: Der Mittwoch heute startet wettertechnisch ziemlich gut gelaunt. Am Vormittag zeigt sich die Südostschweiz vor sonnigen Seiten. In der zweiten Tageshälfte kann es dann je nach Region ein bisschen ungemütlicher werden. Gewitterrisiko haben wir vor allem im Norden und im Unterengadin. Das Oberengadin und der Süden dürften heute im Trockenen bleiben. Temperaturen auch wieder sommerlich heiß, auch wenn nicht mehr ganz so heiß wie gestern. 25 Grad gibt es in Samada, 29 in Laax und bis zu 31 Grad in Wallenstadt.
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6: In Sachen Verkehrsmeldungen können wir es kurz machen. Es gibt nämlich aktuell keine. Kommen gut und sicher an.
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6: Wir haben es gehört, heute nicht mehr ganz so schwitzig wie gestern, aber immer noch heiss, ob das ein Zeichen ist, dass sich die Grosshitze langsam aber sicher verabschiedet. Wir finden es raus mit unserem Wetterfachmann, geht's noch zwei Songs.
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0: Mit der Kali Minogue ist es 12 ab 7 geworden. Guten Morgen.
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0: Und einen guten Morgen wünsche jetzt auch Klaus Marquardt von Medien-News.
2: Einen schönen guten Morgen, hey miteinander.
0: Ja, für all die, die noch irgendetwas vorhaben, was draussen stattfindet, ich glaube, es ist gescheiter, wenn man das am Vormittag macht. Am Nachmittag, gell? Je nach Region könnte da noch etwas kommen.
2: Ja, es wird im Laufe des Tages Quellwolken geben, die noch grösser werden und daraus werden sich dann ein paar Regengüsse und Gewitter bilden. Aber wenn man jetzt so sieht, ein Großteil von Graubünden kommt eigentlich sogar um die Gewitter rundherum. Auch wenn es vielleicht gut wäre, wenn es regnet dort. Natürlich, es ist immer zweierlei Seite von der Medaille. Regengüsse werden sich bilden, vor allem entlang von der Glaner Alpen und nordwärts davon. Dann aber auch noch im Retikon, Silvretta, also eher das Unterengadin, dann noch betroffen, Oberengadin, Südbünde generell eher nicht, dass es trocken ist. Ja, man muss dann sicher einen Blick einmal aufs Niederschlagsradar werfen. Eine Garantie gibt es natürlich bei so einer Südwestlage nie wirklich. Es ist nicht richtig Hochdruck bestimmt, das Ganze. Und von dem her sind vielleicht auch noch so ausnahmsweise andere Worte noch ein paar Regengüsse und Gewitter möglich. Aber grosser Mode im Großteil von Graubünden, obwohl es überall rundum den fette Quellwolken haben wird am Nachmittag, trockene Verhältnis. Temperatur im Vergleich zu gestern nicht mehr ganz so derb heiß, aber immer noch 30 bis 31 Grad im Curarita, auffrischender Talwind, 0 Grad Grenze, knapp 4.500 Meter.
0: Also, du hast gerade gesagt, immerhin nicht mehr ganz so heiß wie gestern. Heisst das, dass sich die grosse Hitze so langsam aber sicher verabschiedet?
2: Ja, aber nur vorübergehend. Also es ist so, dass jetzt Donnerstag und Freitag eine Mixtur ist aus Sonne, Quellwolken, ein paar Schauer und Gewitter, mitunter am Donnerstag vielleicht lokal auch schon am Vormittag. Temperaturen, die rutschen dann unter die 30 Grad Marke, Höchstwert irgendwo zwischen 27 und 29 Grad, aber es ist auch schwül. Sommerliche Temperaturen immer noch hochsommerlich. Also in jedem anderen Sommer hat man gesehen, ja, das nimmt mich auf alle Fälle und jetzt sind es die kühlsten Tage von der Woche. Am Wochenende knacken wir die 30 Grad Marke wieder und ja, es schaut dann aus, dass mit der nächsten Woche noch wieder Temperaturen richtig 35 Grad möglich sind. Also der Sommer lässt sich einfach nicht vertrieben.
0: Der ist hartnäckig. Ist so. Die anderen freuen es und die anderen, naja, müssen halt so noch durch. Ich danke dir, Klaus, wünsche dir ganz schönes Tagli.
2: Schönes Tagli, ciao.
0: Tschüss, ciao.
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0: Schnellsplant haben wir gehört beim Radio von da. 21 Minuten ab die 7.
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0: Schweizer U18, Eishockey Nazi, hat ihren zweiten Einsatz am prestigeträchtigen Turnier zu Kanada hinter sich. Nach der Niederlage im ersten Spiel hat es diese Nacht aber etwas zu feiern gegeben, Jasmin Schneider.
2: Die Schweizer U18 Nazi gewinnt gegen die U18 aus Schweden mit 7 zu 6. Das auch dank der Leistung von zwei Nachwuchs, der Fossspieler, der Nilo Cianola und der Noel Röteli, schiessen beide ein Goal. Es ist schon das zweite Spiel für die Schweizer Nachwuchsspieler am linken Gretzky Cup zu Edmonton. Das erste gegen Kanada haben sie klar verloren. In der Gruppe liegen die Schweizer damit auf Platz 2. Als nächster Gegner wartet heute Abend am 8. die U18 vor Slowakei. Dann bleiben wir gerade beim Eishockey, wechselnd aber in die Swiss League. Der EHC Arosa komplettiert mit dem Nils Basch sein Goalie-Trio für die nächste Saison. Der 20-Jährige hat zwar gerade beim National League Club Lausanne seinen ersten Profivertrag unterschrieben, für die kommende Saison wird er aber nach Arosa ausgelehnt. Er soll dort Erfahrungen sammeln. Und zum Schluss kommen wir noch zum EHC Chur. Der Sandis Smons bleibt eine weitere Saison beim Bündner Swiss League Club. Der 27-jährige Verteidiger ist letzten September zu den Churer gekommen und verlängert seinen Vertrag. Auch wenn der Sandis Smons in Lettland geboren ist, hat er eine Schweizer Spiellizenz.

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0: Das ist eures Radio von da jetzt mit dem Neuesten von da um 7:30 mit Jasmin Schneider.
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2: Auf dem Wallensee läuft die Suche nach einer vermissten Person noch immer auf Hochtouren. Mittlerweile sind 4 von 5 Stand-up-Paddler gefunden worden, einer davon hat die Rettungskräfte tot können bergen. Er sowie der vermisste Mann haben beide keine Schwimmweste angehabt, wie Michel Stucki von der Kantonspolizei Glarus sagt.
3: Eine Schwimmweste ist natürlich sehr hilfreich, gerade wenn es jetzt so windet und Wellen hat, weil man länger kann aushalten kann, bis eben gerade ein Seerettung kommt. Und wenn man mittig von einem See ist, ist es auch für einen geübten Schwimmer sehr anstrengend, mit so einem Wellengang, wie wir hatten, noch überhaupt ans Ufer rauszukommen.
2: Passiert ist der Unfall am letzten Donnerstag. Eine Gruppe ist vom Sturm überrascht worden. Die anderen drei haben sich am gleichen Abend noch an Land begeben. Das Bündner Amt für Jagd und Fischerei hat per Ende Juni 10 Wolfsrudel auf Kantonsgebiet zählt. Dazu kommt eins, das grenzüberschreitend unterwegs ist. Das schreibt das Amt im neuesten Quartalsbericht. Verglichen mit dem ersten Quartal von dem Jahr ist die Lage damit ein bisschen klarer. Im Frühling ist noch von 8 Rudel und einem grenzüberschreitenden Tret gewesen. Dafür ist bei 3 Gebieten der Rudelstatus unklar gewesen. Das Spital Thusis modernisiert seine Lüftungen. Patientenzimmer kriegen künftig eine temperierte Zuluft. Im Sommer soll sie kühlt sein, im Winter vorgewärmt. Das teilt die Stiftung Gesundheitsmittelbünde mit, die das Spital betreibt. Gerade für ältere, schwächere oder chronisch kranke Leute sei die Hitze eine zusätzliche Herausforderung. Ein angenehmes Raumklima sei darum wichtig, um Patientinnen und Patienten gut zu versorgen, heisst es weiter.
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0: Jetzt Morgen sieht alles nochmal sonniger Sommertag aus. Das bleibt auch zumindest teilweise so. Im Oberengadin und im Süden von Südostschweiz dürfte es freundlich und trocken bleiben heute. Im Norden und im Unterengadin steigt am Nachmittag dann das Gewitterrisiko an. Das alles bei Höchstwert von 25 Grad in Obersachsen. 30 Grad gibt es in Schkuhl und auch 30 Grad im Sarganserland.
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0: Auf der Strasse sieht es ruhig aus aktuell. Wir haben keine besonderen Meldungen, fahren weiterhin vorsichtig.
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0: Schön, habt ihr eingestellt an dem Mittwochmorgen, der 5. August haben wir heute. Und ich übergebe jetzt Lucas Graham, To Know a Girl.

0: Gipfeli direkt aus dem Ofen vom Bäck. Ja, da würde, glaube ich, niemand Nein sagen, oder? Das passt sogar jetzt in dem heissen Sommerwetter, wenn ich finde. 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

0: Musik, von da haben wir gehört, von Sandro Dietrich und dem Hedgehog. Heute ist der Tag. Ob heute auch der Tag vom Gianmarco ist, das finden wir jetzt miteinander raus.
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0: Der Gianmarco Salmenz ist heute nämlich durchgekommen da bei unserem Spiel. Guten Morgen.
2: Guten Morgen, Jessica.
0: Ja, Gianmarco, wo bist du dran? Wo verwünschen wir dich jetzt?
2: Gerade auf der Veranda, die kühle Luft am Geniessen. Und nachher gehen wir zum Mörgeln.
0: Das tönt nach einem wunderbar gemütlichen Morgen.
2: Genau.
0: Hast du noch etwas daheim oder hast du gemerkt, dass dein Kühlschrank leer ist und du nichts mehr findest und darum hast du gedacht, hey, jetzt muss ich da unbedingt ein paar Gipfeli haben?
2: Ja, wir haben schon, aber ja, als ich das gehört habe, denke ich, das wäre ja noch viel besser, oder? Für nächstes Mal.
0: Du bist ja gleich gerade schwach geworden.
2: Genau.
0: Frische, warme Gipfeli, das geht uns doch allen so. Du bist daheim, wie du gesagt hast. Hast du noch Ferien oder frei heute?
2: Ja, jetzt noch Ferien. Und ja, wir gehen nachher ins Engadin, ein bisschen zelten noch.
0: Mhm.
2: Und nachher geht es dann wieder los, ja.
0: Das tönt doch nach einem super Plan. Also, Gianmarco, du kannst 30 Franken gewinnen von der Bündner Bäckereien. Ich habe für dich zwei Aussagen parat. Eine ist richtig, die andere ist falsch.
2: Mhm.
0: Du musst mir dann anschliessend einfach sagen, was du das Gefühl hast, welche von diesen beiden Behauptungen richtig ist. Und dann gehört der Gucci und hoffentlich die frischen Gipfel auch schon dir.
2: Okay.
0: Alles klar. Gut. Bist du auch schon um den Davoser See gelaufen?
2: Bin ich auch schon, ja. Ja,
0: dann
2: genau.
0: Hast du...
2: Schon länger her, ja.
0: Ja, vielleicht ist er noch so plus minus in Erinnerung geblieben. Dann hättest du nämlich einen Vorteil. Also, gut zuhören, Gianmarco.
2: Ja.
0: Erste Behauptung, der Rundweg um den Davoser See, der ist etwa 4 Kilometer lang. Die zweite Behauptung, der Rundweg um den Davoser See, der ist etwa 8 Kilometer lang.
2: Was hast du gesagt? 80 oder
0: 8? 8, also die erste Aussage wäre 4 Kilometer und die zweite 8 Kilometer.
2: Jawohl. Oh, dann würde ich sagen 4.
0: Du sagst 4 Kilometer ist der Weg. Hey, da wird auch schon geklatscht für dich.
2: Wow, ja, weil das täuscht noch beim See, weißt du, das so die Rund, das kann schnell mal noch länger sein.
0: Ja, das ist aber noch schwierig, das ist noch schwierig so zum Abschätzen. Aber du hast da das Glück in dem Fall auf deiner
2: sehr
0: Seite
2: gut
0: gehabt. Dann heisst für dich also ab zum Beck.
2: Danke dir vielmals.
0: Gratuliere, Gianmarco. Genieß deinen Tag, mach's
2: danke,
0: gut.
2: Tschüss,
0: ciao. Ja, der Gianmarco hat hier abgestaubt. Wer nicht durchgekommen ist heute, der kann das sehr gerne morgen nochmal probieren, zur gleichen Zeit. Sonst habt ihr auch die Möglichkeit, euch online fürs Spiele anzumelden unter radiogriesche.ch/gewinnspiele.
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1: Im Studio ist der Nico Eichwald. Parlamentarierinnen und Parlamentarier von den Grünen bis zur SVP fordern bessere internationale Zugverbindungen. Laut dem Newsportal Schweiz heute setzen sie sich dafür ein, dass die Schweiz wieder besser ans europäische Bahnnetz angebunden wird. Konkret wollen sie mehr direkte Verbindungen in europäische Städte und einen Ausbau des grenzüberschreitenden Regionalverkehrs. Dafür wollen sie sich mit den SBB, dem Bund und den Kantonen austauschen. Zudem sind politische Vorstöße geplant. In Afghanistan spitzt sich die Hungersnot zu. Dies, weil viele Länder ihre Gelder für die Entwicklungshilfe gestrichen haben, berichtet die ARD-Tagesschau. Das Welternährungsprogramm der UNO warnt davor, dass die Hungersnot in Afghanistan besonders bei Kindern außer Kontrolle geraten könnte. Durch die Kürzung der Gelder könne das Programm inzwischen nur noch 1 von 9 unterernährte Kinder unterstützen. Jetzt ist klar, was die verheerenden Brände in Los Angeles vor 1,5 Jahren ausgelöst hat. Laut einem neuen Untersuchungsbericht sprang ein Funke von einem stillgelegten Strommast auf ein trockenes Gestrüpp über. Starke Winde breiteten das Feuer danach schnell aus. Dabei starben 19 Menschen. Im Zusammenhang mit dem zweiten Feuer damals in Los Angeles wurde ein Mann wegen Brandstiftung angeklagt. Nach den Privatisierungsplänen von FIFA-Präsident Gianni Infantino rücken auch bislang eng Vertraute öffentlich von ihm ab. FIFA-Direktor Arsène Wenger betonte, er habe von diesem Vorhaben nichts gewusst. Es sei notwendig gewesen, die Pläne fallen zu lassen. Generalsekretär Matthias Grafström sprach in einer Mail an alle Mitarbeitenden von einer bedauerlichen und verstörenden Entwicklung. Der jordanische Verbandschef sagte, man habe signalisiert, das Geld fließe erst, wenn er Infantinos Wiederwahl unterstütze. Die geplante Megafusion der Hollywood-Rivalen Paramount und Warner Brothers zieht sich weiterhin. Eine US-Richterin hat die Wettbewerbsklage von 12 US-Bundesstaaten und der Drehbuchautorengewerkschaft nun auf kommenden März angesetzt, wie das Gericht mitteilt. Damit droht der Übernahme von Warner Brothers eine Verzögerung bis Sommer 2027. Zurzeit will Paramount 110 Milliarden Dollar für Warner Brothers bezahlen. Ist die Transaktion aber nicht bis Ende September unter Dach und Fach, muss der Konzern den Warner-Aktionären eine Verzögerungsgebühr von 7 Millionen Dollar pro Tag zahlen.
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2: Heute Morgen mit Jasmin Schneider. Zwei von den verunfallten Stand-up-Paddler auf dem Wallensee. Von den zwei verunfallten Stand-up-Paddler auf dem Wallensee wird nach wie vor eine Person vermisst. Der andere von den zwei vermissten Männern hat die Rettungskräfte tot gefunden. Beide Männer sind anfangs 30, kommen aus Ungarn und haben nicht gut schwimmen. Wegen der Tiefe vom Wallensee und einem grossen Suchgebiet sei der Einsatz schwierig, sagt Michel Stucki vor der Kantonspolizei Glarus.
3: Der Notruf ist von der Seerettung eingegangen bei Capo St. Gallen. Und dann hat man unverzüglich die Rega informiert. Die Rega hat Suchflüge gemacht vor Capo Glaris. Da sind wir mit der Drohne gekommen. Man hat mit der Drohne und der Wärmebildkamera noch gesucht auf dem See. Und zusätzlich sind noch Boote unterwegs gewesen. Und man hat den Zufer abgefahren und hat die zwei Vermissten dann gesucht.
2: Seit dem letzten Donnerstagabend läuft die Suche. Eine Gruppe von 5 Leuten auf dem Wallensee ist vom Sturm überrascht worden. 2 Leute haben sich selber ans Ufer können retten. Eine weitere Person ist von der Seerettung aus dem Wasser geholt worden. In der ganzen Schweiz und auch in der Region sind den Sommer bis jetzt deutlich weniger Nutztiere von Wölfen gerissen worden als im letzten Jahr. Gleichzeitig gibt es Nachwuchs in der Rudel. Celina Rittich mit den Details.
4: Bis Ende Juli hat der Wolf in Graubünden 30 Nutztiere gerissen. Letztes Jahr sind es noch knapp 70 gewesen. Wie der Arno Porcher, Leiterabteilung Grossraubtier beim Bündner Amt für Jagd und Fischerei gegenüber der Nachrichtenagentur Kisten STA sagt, hängen die tieferen Zahlen unter anderem mit dem besseren Herdenschutz und der Wolfsregulierung zusammen. Schweizweit zeigt sich der gleiche Trend. Während der Alpsaison sind knapp 200 Tiere gerissen worden, weniger als die Hälfte als das Jahr vorher. Gleichzeitig gibt es neuen Nachwuchs. Mindestens 18 Wolfswelpen sind in der ganzen Schweiz nachgewiesen worden. Im Sendegebiet unter anderem beim Seta-Rudel Biarosa, am Kalanda-Rudel und am grenzüberschreitenden Köpfenberg-Rudel im Kanton Glarus.
2: Ob die tiefen Zahlen bis zum Herbst gleich bleiben, ist offen. Mit mehr Wölfen und mehr Welpen bleibt die Diskussion um den Herdenschutz und proaktive Wolfsabschüsse aber aktuell.
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6: Auch heute wieder ein Tag, wo die Wasserflasche zum wichtigsten Begleiter wird. Jetzt am Vormittag knallt die Sonne in der Südostschweiz. Am Nachmittag wird es dann vor allem im Unterengadin und im Norden gewitterig. Aber eben, heiss ist es trotzdem. 24 Grad gibt es heute in Sedrun, 26 in Bergün und bis zu 31 Grad in Trimis.
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6: Auf der Strasse aktuell alles im grünen Bereich. Uns sind keine besonderen Meldungen bekannt.
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6: Die aktuelle Hitze macht Mensch und Tier zu schaffen. Gewisse haben mehr Mühe, andere stecken es recht gut weg. Gefährlicher ist es zum Beispiel für ältere Leute, die empfindlicher auf derig extreme Temperaturen reagieren. Wir haben bei einem Alters- und Pflegeheim vorbeigeschaut, wie es den Bewohnern und Bewohnerinnen geht. Das gerade in der nächsten Viertelstunde hier bei uns auf Radio Grischa.

0: Ganz guten Morgen wünsche ich euch mit Radio Grischen. Und der Sommer, der ist definitiv gekommen zum Bleiben. Auch heute wieder bis zu 31 Grad im Chur Rheintal. Die aktuelle Hitze macht Mensch und Tier zu schaffen. Gewisse trifft es mehr als andere. So zum Beispiel ältere Leute, die empfindlicher auf derig extreme Temperaturen reagieren. Livia Jungo hat im Haus Viadi am Alters- und Pflegeheim in Fürstenaubruck einen Besuch abgestattet und geschaut, wie es den Bewohnerinnen und Bewohnern bei dieser Hitze geht.
1: Am Morgen am 10 Uhr war es noch relativ kühl in der Gang vom Haus Viadi in Fürstenaubruck. Das ist aber nicht immer so, wie die Pflegeleiterin Fabienne Parpan sagt.
2: Schwierig ist es, wenn es jetzt lange oder wenn viele Tage, wenn es immer wieder heiß ist, dann merkst du so nach dem dritten, vierten Tag, jetzt zücht es, dann merkst du es auch bei den Bewohnenden, dass sie nicht mehr so mögen, sie haben weniger Energie, man bringt Hitze nicht mehr aus dem Haus raus. Das sind so die zwei Punkte, die man sehr stark merkt.
1: Darum werden im Alters- und Pflegeheim verschiedene Massnahmen getroffen. Zum Beispiel hat es einen Haufen Trinkstationen, es gibt mehr Programme drinnen statt draussen und es werden leichte Mahlzeiten gekocht. Außerdem können Bewohnerinnen und Bewohner auch kalte Fußbäder geniessen. So hat es bei meinem Besuch zum Beispiel gerade die Margrit Patt gemacht. Wasser täge gut, findet sie.
3: Ich muss mich einfach im Schatten aufhalten, oder? Aber so Fußbäder. Und da habe ich mir die Arme nochmal mit kaltem Wasser abspülen. Das ist noch gut, das hilft auch noch, wenn ich am Schweizer bin.
1: Eine der grössten Herausforderungen bei dieser Hitze sagt das Gebäude selber. Das ist mittlerweile 40-jährig, wie der Heimleiter Emanuele Forte erzählt.
4: Fenster, Balkontüren, die sind in die Jahre gekommen und wir sind jetzt immer wieder dran, die Balkontüren zu ersetzen, damit auch dort die Kühle draussen bleibt und nicht reinkommt.
1: Weil es vermutlich nicht der letzte heisse Sommer ist, hat das Altersheim Viadi in eine mobile Klimaanlage investiert. In Zukunft sollen es noch mehr werden. Derartige Massnahmen kosten die auch etwas. Laut dem Heimleiter bräuchte es darum mehr Unterstützung vom Kanton und dem Bund.
4: Es kommen immer wieder Mails rein vom Kanton, vom Bund, dass man auf die Hitze achten muss. Ich würde mir wünschen, dass der Kanton wirklich konkrete Massnahmen bringt und Zeit und finanziell auch unterstützt, dass der Kanton sagt, schauen, pro Altersheim haben so und so viele Tausende von Franken, wo ihr dann für das und das einsetzen könnt, wie zum Beispiel auch Balkontüren ersetzen, Fenster ersetzen. Das würde ich mir mehr wünschen, weil finanzieller Druck ist hoch.
1: Trotz dem älteren Gebäude geht es den Bewohnerinnen und Bewohnern vom Haus Viadi momentan gut. Notfälle wegen der Hitze hat das Altersheim zu Fürstenaubruck diesen Sommer noch keine gehabt.
0: Neben den Bewohnerinnen und Bewohnern ist es auch für das Pflegepersonal eine Herausforderung, bei diesen Temperaturen zu arbeiten. Darum gibt es auch für sie verschiedene Abkühlungsmöglichkeiten, zum Beispiel Wasser- und Obstplatten, die das Haus Viadi ihnen gratis zur Verfügung stellt.
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0: Monika Santos haben wir gehört an dem Mittwochmorgen Ray of Light und als nächstes in den Startlöcher eine Künstlerin, die uns, glaube ich, allen bestens vertraut ist. Taylor Swift wartet auf den Einsatz. Elizabeth Taylor hören wir zusammen. Geht es in einem kurzen Augenblick.
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0: Ja, jetzt am Vormittag können wir uns noch über viel Sonne freuen in der Südostschweiz. In der zweiten Tageshälfte wird es ein bisschen unruhiger. Im Norden und im Unterengadin sind Regen und Gewitter möglich, während der Süden und Oberengadin wahrscheinlich trocken durch den Tag kommen. Warm wird es aber trotzdem in der ganzen Südostschweiz. 23 Grad gibt es in Arosa, 27 in Diesentis und 31 Grad in Langquart.
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0: So weit, so gut. Auf der Strasse aktuell haben wir keine besonderen Meldungen. Fahren weiterhin vorsichtig.
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0: Ich hoffe, ihr seid alle gut unterwegs an dem Mittwochvormittag. Schön und reingestellt.

0: Heisser Sommer 2026 und Mittwoch heute macht da keine Ausnahme. Bis 31 Grad liegen auch heute wieder drinnen. Die, die auf dem Bau Strassen tieren müssen, zum Beispiel, die haben es noch heisser. Oder wohntechnisch ist man im Moment mit einer Dachwohnung auch unfreiwillig quasi in einer Sauna. In Zitzers, in so einer Dachwohnung, wohnt Mathilde, die auch bei Somedia arbeitet. Teils schafft sie aber trotzdem auch die Hai.
1: Wenn ich das Homeoffice mache oder so und wenn ich hocke, dann ist es so, es ist okay. Also es ist warm, aber es ist okay. Aber ich, keine Ahnung, um von irgendetwas an kochen oder putzen, dann merke ich schon so, da kommen ein paar Schweißtröpfchen, aber es ist nicht so angenehm, ja.
0: Also so quasi unfreiwillig Salat-Diät machen.
1: Ja, kann man so sagen. Das Wassermelone ist auch immer gut.
0: Tiefkühlpizza aus dem Backhof im Moment wahrscheinlich weniger beliebt. Weiterhin ein schwitziger Mittwoch.
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1: Im Studio ist der Nico Eichwald. Parlamentarierinnen und Parlamentarier von den Grünen bis zur SVP fordern bessere internationale Zugverbindungen. Laut dem Newsportal Schweiz heute setzen sie sich dafür ein, dass die Schweiz wieder besser ans europäische Bahnnetz angebunden wird. Konkret wollen sie mehr direkte Verbindungen in europäische Städte.

0: Städte und einen Ausbau des grenzüberschreitenden Regionalverkehrs. Dafür wollen sie sich mit den SBB, dem Bund und den Kantonen austauschen. Zudem sind politische Vorstöße geplant. In Afghanistan spitzt sich die Hungersnot zu. Dies, weil viele Länder ihre Gelder für die Entwicklungshilfe gestrichen haben, berichtet die ARD-Tagesschau. Das Welternährungsprogramm der UNO warnt davor, dass die Hungersnot in Afghanistan besonders bei Kindern außer Kontrolle geraten könnte. Durch die Kürzung der Gelder könne das Programm inzwischen nur noch 1 von 9 unterernährte Kinder unterstützen. Jetzt ist klar, was die verheerenden Brände in Los Angeles vor 1,5 Jahren ausgelöst hat. Laut einem neuen Untersuchungsbericht sprang ein Funke von einem stillgelegten Strommast auf ein trockenes Gestrüpp über. Starke Winde breiteten das Feuer danach schnell aus. Dabei starben 19 Menschen. Im Zusammenhang mit dem zweiten Feuer damals in Los Angeles wurde ein Mann wegen Brandstiftung angeklagt. Nach den Privatisierungsplänen von FIFA-Präsident Gianni Infantino rücken auch bislang eng Vertraute öffentlich von ihm ab. FIFA-Direktor Arsène Wenger betonte, er habe von diesem Vorhaben nichts gewusst. Es sei notwendig gewesen, die Pläne fallen zu lassen. Generalsekretär Matthias Grafström sprach in einer Mail an alle Mitarbeitenden von einer bedauerlichen und verstörenden Entwicklung. Der jordanische Verbandschef sagte, man habe signalisiert, das Geld fließe erst, wenn er Infantinos Wiederwahl unterstütze. Die geplante Megafusion der Hollywood-Rivalen Paramount und Warner Brothers zieht sich weiterhin. Eine US-Richterin hat die Wettbewerbsklage von 12 US-Bundesstaaten und der Drehbuchautorengewerkschaft nun auf kommenden März angesetzt, wie das Gericht mitteilt. Damit droht der Übernahme von Warner Brothers eine Verzögerung bis Sommer 2027. Zurzeit will Paramount 110 Milliarden Dollar für Warner Brothers bezahlen. Ist die Transaktion aber nicht bis Ende September unter Dach und Fach, muss der Konzern den Warner-Aktionären eine Verzögerungsgebühr von 7 Millionen Dollar pro Tag zahlen.
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2: Der Mittwoch ist wettertechnisch vor allem mit dem Vormittag gut gelohnt. Die Südostschweiz zeigt sich von sonniger Seite. In der zweiten Tageshälfte kann es dann je nach Region ein bisschen ungemütlicher werden. Gewitterrisiko haben wir vor allem im Norden und im Unterengadin. Das Oberengadin und der Süden dürften heute im Trockenen bleiben. Temperaturen wieder sommerlich heiß, auch wenn nicht mehr ganz so heiß wie gestern. 25 Grad gibt es in Samaden, 29 Grad in Laax und bis zu 31 Grad in Avalenstadt. Morgen Donnerstag haben wir dann ein Gemisch aus Sonne und Wolken und am Nachmittag dann auch wieder ein gewisses Regen- und Gewitterrisiko. Temperaturen, die gehen ein bisschen zurück. 27 Grad gibt es morgen noch maximal.
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2: Von der Strasse gibt es im Moment nichts Neues. Fahren Sie weiterhin vorsichtig.
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2: Eine schöne 9. Pause wünsche ich euch. Als nächstes machen wir in unserer vierten Landessprache weiter. Die Minuten Romantisches für euch in wenigen Minuten auf Radio Grischen.

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0: Go Dead Eyes singt Ray Dalton, halbe Zähne hämmer's.
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0: Jetzt am Vormittag sieht alles nach einem sonnigen Sommertag aus. Das bleibt da zumindest teilweise so. Im Oberengadin und im Süden von Südostschweiz dürfte es heute freundlich und trocken bleiben. Im Norden und im Unterengadin steigt dann das Regen- und Gewitterrisiko gegen den Nachmittag an. Das alles bei Höchstwert von 25 Grad heute in Obersachsen. 30 Grad gibt es in Schkuhl und auch 30 im ganzen Land. Morgen Donnerstag, da haben wir dann Sonne und Wolken im Wechsel und am Nachmittag dann auch wieder ein erhöhtes Regen- und Gewitterrisiko. Temperaturen, die sinken auf rund 27 Grad.
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0: In Sachen Verkehr habe ich aktuell nichts zu melden. Es geht so weit störungsfrei vorwärts.
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0: Ich hoffe, ihr seid alle gut unterwegs soweit an dem Mittwochvormittag, der 5. August.

0: Bist du okay? Fragt der Mark Forster. Das ist eures Radio von da. Jetzt in geht Viertel vor 10.
1: Hallo.
2: Hallo Sarah, schön bist du da. Freut mich, dass du gerade reinkommst. Du musst da Platz nehmen und dann bin ich gerade wieder da.
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0: Ja, heute sind wir zusammen mit meiner Moderationskollegin, der Sarah Marti, bei Claudia Britt zu Besuch. Sie hat im Herzen von Chur eine Naturheilpraxis. Dort bietet sie jüngste Therapien an, von Kinesiologie bis zu Dunkelfeld-Blutanalyse. Wie sie zu dem Ganzen gekommen ist, das erzählt sie uns jetzt gerade selber.
2: Also Naturheilkund hat mich immer schon fasziniert. Was man mit Kräuter, Tee und Wickel, vor allem Massagen, alles kann erreichen, ist für mich erstaunlich gewesen.
1: Muss man da Ausbildung machen, eine Schule? Oder ich nehme es nicht an, dass man das wie, in der, also wie im KV, das machst du eine Lehre und dann bist es. Wie muss man sich das vorstellen?
2: Es ist auch so, dass man das ein bisschen Sachen selber steuern kann. Man kann es auch Teilzeit machen, aber es heisst, man muss jedes Modul durchmachen. Also man muss in die Schule gehen, muss jedes abschließen, muss die entsprechenden Praktika machen. Und ja, es ist noch eine rechte Ausbildung. Also man muss sich schon Freude haben und sich hineinsetzen, ja, und drücken.
1: Bei den Therapien, die du machst am Anfang, hast du da wie eine Person genommen, die gesagt hat, hey, kannst du mal so tun, als wärst du eine Kundin oder ein Kunde und dann probiere ich das bei dir aus? Oder wie ist das bei dir abgelaufen?
2: Ja, ich hatte immer Probanden gehabt. Am Anfang machst du halt das mit Familienmitgliedern oder Freunden, fragst halt, du lernst eine Technik. Bei mir war das zum Beispiel Kinesiologie gewesen. Da habe ich wieder etwas gelernt. Und danach musste ich das halt daheim müssen üben und schauen, wie sich das dann anfühlt, auch für den, der gelegen ist und den, der die Therapie bekommt und was ist dann passiert. Und so machst du über die Jahre deine Erfahrungen. Und so, ja, ist eigentlich das Grundgerüst und die Erfahrung das, was sich am Schluss ausmacht.
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1: Im Studio ist der Nico Eichwald. Nach der Fußball-Weltmeisterschaft gibt es offenbar Ärger zwischen Gastgeberstädten und dem Weltfußballverband FIFA. FIFA-Präsident Gianni Infantino habe mehreren US-Städten $1 Million versprochen für Fußballplätze und soziale Projekte. Allerdings war der Deal nur mündlich, berichtet das Portal The Athletic. Demnach ist das Geld bis jetzt nicht geflossen. Die FIFA ließ eine Anfrage von The Athletic offen. Die Lage für Schweizer Unternehmen hat sich verbessert. Das gelte für fast alle Bereiche der Wirtschaft. Das zeigt die jüngste Konjunkturumfrage der ETH-Forschungsstelle KOF. Besonders ausgeprägt sei die Verbesserung der Geschäftslage im Großhandel, im verarbeitenden Gewerbe sowie bei den Finanz- und Versicherungsdienstleistungen. Die Firmen in der Schweiz seien auch bezüglich der Zukunft zuversichtlicher geworden. Dies deutet darauf hin, dass die Konjunktur in der Schweiz an Fahrt gewinnt.

0: Gewinne. Schweizer Hotels haben im ersten Halbjahr erstmals seit der Corona-Pandemie weniger Übernachtungen verzeichnet. Städte mit vielen internationalen Gästen sowie klassische Ferienorte für asiatische Gäste wie Interlaken oder Engelberg waren besonders betroffen, berichtet das Newsportal Schweiz heute. Wegen des Irankriegs und der höheren Flugpreise fehlen Touristen aus Asien. Gegen den Trend entwickeln sich das Tessin und besonders Ascona. Dort sorgten das sonnige Frühlingswetter und viele Gäste aus der Deutschschweiz für gute Übernachtungszahlen. In einem der bedeutendsten Tigerreservate Asiens ist ein Wildhüter vermutlich von einer der streng geschützten Raubkatzen angegriffen und getötet worden. Der Ranger sei am Morgen in einem Wildschutzgebiet im Westen von Thailand leblos aufgefunden worden, berichtete die Zeitung Bangkok Post. In seiner Unterkunft fanden Kollegen sein Handy und persönliche Gegenstände sowie Spuren eines Tigerangriffs. Die Leiche lag rund 200 Meter entfernt an einem Bach. In der Nähe entdeckten die Ermittler frische Abdrücke von Tigerpfoten. Die Weltraumfirma SpaceX von Tech-Milliardär Elon Musk hat erstmals nach ihrem Rekordbörsengang Quartalszahlen vorgelegt. Die Firma schrieb unterm Strich einen Verlust von über 540 Millionen Dollar. Gleichzeitig stieg der Umsatz im Jahresvergleich um über 90% auf 7,8 Milliarden Dollar. Damit übertraf SpaceX deutlich die Erwartungen von Finanzanalysten. Haupttreiber für das starke Wachstum ist das Satelliten-Internet Starlink.
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2: Ja, heute ist wieder ein Tag, wo die Wasserflasche so ziemlich der wichtigste Begleiter ist. Jetzt am Vormittag knallt die Sonne in der ganzen Südostschweiz. Am Nachmittag wird es dann vor allem im Unterengadin und im Norden gewitterig. Aber eben heiss ist es auch heute wieder. 24 Grad gibt es in Zedrun, 26 in Bergün und 31 Grad in Igis. Morgen Donnerstag haben wir dann ein Gemisch aus Sonne und Wolken. Am Nachmittag müssen wir dann auch wieder mit Regen und Gewitter rechnen. Temperaturen, die sinken auf rund 27 Grad.
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2: Auf der Straße in der Südostschweiz sieht es aktuell ruhig aus. Uns sind keine besonderen Meldungen bekannt. Allen unterwegs wünsche ich weiterhin eine gute Fahrt. Vier Minuten ab die 10 und jetzt geht es für euch weiter mit den besten griechischen Hits nonstop bis um 11 Uhr. Ich wünsche euch weiterhin einen ganz schönen Mittwoch. Am Mikrofon war Jessica Müller.

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1: Im Studio ist der Nico Eichwald. FIFA-Präsident Gianni Infantino hat heute eine Krisensitzung in Marokko einberufen. Das berichten The Times und Sky News. Nach seinen gescheiterten Investorenplänen steht Infantino stark unter Druck. Worum es bei dem Treffen gehen werde, sei allerdings nicht bekannt, sagt der ehemalige FIFA-Funktionär Guido Tognoni.
2: Wie gross die Macht vom Infantino überhaupt noch ist, Befugnis zum Leute um die Regierung in der Welt. Es ist ein grosses Fragezeichen und glaube, wir werden am späteren Nachmittag oder vielleicht auch erst am Abend wissen, in welche Richtung das der Infantino gehen will. Wir dürfen nicht einmal ausschliessen, dass er vielleicht heute seinen Rücktritt bekannt gibt. Ich glaube zwar nicht, aber eine Möglichkeit ist das.
1: Vor allem in Europa wächst der Widerstand gegen den FIFA-Chef. Der Europäische Fußballverband UEFA fordert gemäß Medienberichten den Rücktritt Infantinos. Die Lage für Schweizer Unternehmen hat sich verbessert. Das gelte für fast alle Bereiche der Wirtschaft. Das zeigt die jüngste Konjunkturumfrage der ETH-Forschungsstelle KOF. Besonders ausgeprägt sei die Verbesserung der Geschäftslage im Großhandel, im verarbeitenden Gewerbe sowie bei den Finanz- und Versicherungsdienstleistungen. Die Firmen in der Schweiz seien auch bezüglich der Zukunft zuversichtlicher geworden. Dies deutet darauf hin, dass die Konjunktur in der Schweiz an Fahrt gewinne. Schweizer Hotels haben im ersten Halbjahr erstmals seit der Corona-Pandemie weniger Übernachtungen verzeichnet. Städte mit vielen internationalen Gästen sowie klassische Ferienorte

Für asiatische Gäste wie Interlaken oder Engelberg waren besonders betroffen, berichtet das Newsportal Schweiz heute. Wegen des Irankriegs und der höheren Flugpreise fehlen Touristen aus Asien. Gegen den Trend entwickeln sich das Tessin und besonders Ascona. Dort sorgten das sonnige Frühlingswetter und viele Gäste aus der Deutschschweiz für gute Übernachtungszahlen. Jetzt ist klar, was die verheerenden Brände in Los Angeles vor 1,5 Jahren ausgelöst hat. Laut einem neuen Untersuchungsbericht sprang ein Funke von einem stillgelegten Strommast auf ein trockenes Gestrüpp über. Starke Winde breiteten das Feuer danach schnell aus. Dabei starben 19 Menschen. Im Zusammenhang mit dem zweiten Feuer damals in Los Angeles wurde ein Mann wegen Brandstiftung angeklagt. Die Weltraumfirma SpaceX von Tech-Milliardär Elon Musk hat erstmals nach ihrem Rekordbörsengang Quartalszahlen vorgelegt. Die Firma schrieb unterm Strich einen Verlust von über 540 Millionen Dollar. Gleichzeitig stieg der Umsatz im Jahresvergleich um über 90% auf 7,8 Milliarden Dollar. Damit übertraf SpaceX deutlich die Erwartungen von Finanzanalysten. Haupttreiber für das starke Wachstum ist das Satelliten-Internet Starlink.

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1: Schön durchschlafen im Moment. Schwierig bei diesen Tropennächten, die wir haben. Und auch heute Mittwoch wird es wieder heiß mit bis zur schwitzigen 31 Grad. Da muss man kreativ werden, um es einigermaßen aushalten in der Wohnung. Und all die, die eine Dachwohnung haben, die haben gerade noch mal ein paar Gerätchen wärmer. In so einer Dachwohnung in Zitzers wohnt auch Mathilde. Sie schaut auch bei so Media. Wie war die Nacht bei dir, Mathilde?
2: Es war okay. Also,
1: die
2: letzte Nacht war
1: es
2: so ein bisschen sehr warm, aber mit meinem Ventilator ist es gut gegangen.
1: Ja, das klingt ja so ein bisschen wie im Flugzeug mit dem Ventilator. Da träumt man sich gerade irgendwo in die Ferien.
2: Etwa die wäre ich zwar, ja, ich wäre schon froh, wenn er ein bisschen winziger wäre. Aber ich bin froh, dass ich ihn habe.
1: Hoffe, ihr habt Nacht auch gut überstanden und startet mit voller Energie in den nächsten Hitzetag.
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1: Der Gianmarco Salmenz ist heute nämlich durchgekommen hier bei unserem Spiel. Guten Morgen.
3: Guten Morgen, Jessica.
1: Du bist daheim, wie du gesagt hast. Hast du noch Ferien oder frei heute?
3: Ja, jetzt noch Ferien. Und ja, wir gehen nachher ins Engadin, wir gehen zelten noch. Und nachher geht es dann wieder los, ja.
1: Also, Gianmarco, du kannst 30 Franken gewinnen von der Bündner Bäckereien. Bist du auch schon um den Davoser See gelaufen?
3: Bin ich auch schon, ja.
1: Ja, dann genau, hast
3: schon länger her, ja.
1: Ja, vielleicht ist er noch so plus minus in Erinnerung geblieben. Dann hättest du nämlich einen Vorteil. Also, gut zuhören, Gianmarco. Ja. Erste Behauptung, der Rundweg um den Davoser See, der ist etwa 4 Kilometer lang. Die zweite Behauptung, der Rundweg um den Davoser See, der ist etwa 8 Kilometer lang.
3: Oh, dann würde ich sagen 4.
1: Du sagst, 4 Kilometer ist der Weg. Und da wird auch schon geklatscht für dich.
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1: Während der Studentenzeit in einer Band, dann Historikerin, Theologiestudium und drei Söhne. Und jetzt widmet sich die Bündnerin Sarah Mehr wieder der Musik. Sie hat erst gerade ihr erstes Album rausgegeben und auf dem Album Songs auf Englisch, Französisch, Schweizerdeutsch und Deutsch. Dazu mal Hip-Hopic, Klassik dabei, Jazz oder auch Pop. Also sehr vielfältig unterwegs auf dem neuen Album. Auf dem Album auch der Song Sally.
2: This is the story of a lady called Sally. The story took place in a narrow mountain valley.
1: Was ist die Story, Geschichte hinter Sally? Das erzählt uns die Sängerin Sarah Mehr gerade selber.
3: Der Song Sally erzählt die Geschichte von einer Frau, die unabhängig und frei und selbstgewählt allein in einem Bergtal lebt und wo die Leute aus der Umgebung sind, dann wirklich lange nicht mehr gesehen, gehen sie auf die Suche. Was mit der Sally passiert ist, verratet dann der Schluss vom Lied. Der Song erzählt auch von einer tiefen Verbundenheit mit der Natur und vom Suchen nach Stille und auch von einer Sehnsucht, ein Teil oder sogar eins zu werden mit der Natur.
1: Wir hören drei, Sarah Mehr und Sally.
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1: Im Studio ist der Nico Eichwald. FIFA-Präsident Gianni Infantino hat heute eine Krisensitzung in Marokko einberufen. Das berichten The Times und Sky News. Nach den gescheiterten Investorenplänen steht Infantino stark unter Druck. Worum es beim Treffen gehen werde, sei allerdings nicht bekannt, sagt der ehemalige FIFA-Funktionär Guido Tognoni. Klar sei, Infantino verliere zunehmend an Unterstützung und Glaubwürdigkeit.
2: Man merkt jetzt, dass die UEFA und auch andere Leute einen grossen Groll haben gegen Infantino und eigentlich nur darauf gewartet haben, um einmal richtig loszulassen. Und der Moment ist offensichtlich gekommen.
1: Vor allem in Europa wächst der Widerstand gegen den FIFA-Chef. Der Europäische Fußballverband UEFA fordert gemäß Medienberichten den Rücktritt Infantinos. Die anhaltende Hitze beschert den Schweizer Bergbahnen in der laufenden Sommersaison ein sattes Plus. Vor allem einheimische Gäste machten Ausflüge in die Berge. Bis Ende Juli habe man einen schweizweiten Anstieg von 7% festgestellt, teilt der Branchenverband Seilbahnen Schweiz mit. Die außergewöhnlich hohen Temperaturen und die langanhaltende Trockenheit wird als Hauptgrund für den Anstieg genannt. Der Kauf eines Eigenheims ist in der Schweiz auch dieses Jahr wieder teurer geworden. Das zeigt eine Studie der Vergleichsdienste Moneypark und Pricehubble. Ein Einfamilienhaus kostete im Juni diesen Jahres fast 7% mehr als ein Jahr davor. Eigentumswohnungen wurden um knapp 6% teurer. Dabei gibt es regional deutliche Unterschiede. In der Deutschschweiz sind die Preise stärker gestiegen als in der Westschweiz. Nach einem Angriff auf einen 72-jährigen Mann in Sainte-Croix im Kanton Watt ist ein 14-Jähriger in Untersuchungshaft genommen worden. Der Rentner litt beim Angriff lebensgefährliche Verletzungen, wie die Kantonspolizei Watt mitteilt. Der Angriff ereignete sich letzte Woche nach einer Auseinandersetzung des Rentners mit mehreren Jugendlichen. Nach ersten Erkenntnissen wurde das 72-jährige Opfer geschlagen, bevor es hart auf dem Boden aufschlug und

0: Bewusstsein verlor. Ärztinnen und Ärzte, die Gefühle zeigen, sind nicht unprofessionell. Im Gegenteil, eine Berner Studie belegt, Emotionen und persönliche Worte schaffen Vertrauen bei Patientinnen und Patienten. Für die Studie beurteilten über 1500 Personen aus der Schweiz fiktive Gesprächsszenarien, wie die Universität Bern mitteilt. Der Ausdruck von Emotionen oder das Teilen persönlicher Erfahrungen durch Ärzte wurde durchweg positiv oder neutral bewertet.
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2: Am Mikrofon ist Jasmin Schneider. Das Glarus ist in kurzer Zeit zweimal in ein Waffengeschäft eingebrochen worden. Passiert sind die Vorfälle am letzten Wochenende und vor zwei Wochen. Ob beide Ereignisse miteinander zusammenhängen, klärt die Kantonspolizei Glarus jetzt ab, wie die Mediensprecherin Michelle Stucki sagt.
3: Also ein Einbruch in ein Waffengeschäft ist natürlich nicht Alltag bei uns. Und auch so eine Fahndung, wie man dann hatte, ist sehr, sehr ressourcenintensiv und für uns definitiv nicht alltäglich.
2: Laut der Kriminalstatistik ist im Glarnerland über das ganze letzte Jahr 11 Mal in Läden eingebrochen worden. In der Bündner Bäche hat es zum Teil zu wenig Wasser oder sie sind zu warm. Das macht der Fisch zu arbeiten. Das Amt für Jagd und Fischerei beobachtet darum die Situation, wie der Andreas Seitz sagt. Er leitet die Abteilung Fischerei.
4: In den kleinen Seitengewässern ist es auch so, dass es jetzt seit Mitte Juli auch schon zu kritischen Situationen gekommen ist. Aufgrund der Trockenheit hat man mehrere Notabfischungen durchführen. In den grösseren Haupttalgewässern sind noch keine nennenswerten Probleme auftreten.
2: Treffen deckt das vor allem die Bachforellen, die Ischen und die Gruppen. Sie brauchen mehr Futter und Sauerstoff, je wärmer das Wasser ist. Gerade in warmem Wasser hat es aber weniger Sauerstoff.
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6: Ja, am besten etwas Frisches zum Mittagessen. Man kann sich so ein bisschen abkühlen. Wir haben viel Sonne heute. Am Nachmittag kann es aber im Norden und im Unterringen dine mal nass werden. Auch mit Gewitter müssen wir rechnen. 37 Grad sind es in Grono, zu Chur 32 und Davos heute 24 Grad. Morgen haben wir einen Mix aus Sonne und Wolken. Gegen die Nomi kann es auch ein paar Tropfen geben. Wir haben bis zu 27 Grad.
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6: Dann schauen wir auf die A13. San Bernardino-Tunnel ist in beiden Fahrtrichtungen gesperrt, das wegen einem Pannenfahrzeug. Zum Vereinen, bei Seiten Sali 1 haben wir eine Wartezeit von einer halben Stunde. Sonst sieht es gut aus auf der Strasse von der Südostschweiz.

wir durch den Mittwochmittag. Und wir haben es gehört, es ist schon gesponnen, oder? Die Hitze wieder. Bei so warmen Temperaturen habe ich zum Beispiel einfach Mühe, irgendwie mit allem. Es geht einfach alles ein bisschen länger, oder? Gerade zu kochen. In dieser heissen Küche stehen und einfach nur schwitzen. Schon nicht so lässig, oder? Cool, wenn man bekocht wird. 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Sie sagen nur, der Schneller, der ist der Geschwinder.

0: Ihr hört uns Radio von da. Schön, sind ihr mit uns mit dabei. 12 Minuten nach die 12 haben wir es.
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0: Und sich heute dran wagen tut Marco aus Obersachsen. Ciao Marco.
2: Ciao Sarah, hoi.
0: Ciao Marco, du bist unterwegs richtig heim. Du hast heute nämlich noch etwas vor. Du bist Jäger, die Hochjagd ist da, gell?
2: Ja, genau. Die ist da und heute Nachmittag kann ich noch ein bisschen meine Sitze vorbereiten und aufbessern und flicken.
0: Aha. Und die Sitze, wo sind die, Marco? Willst du uns das verraten oder lieber nicht, gell?
2: Nein, das behalte ich lieber für mich.
0: Das würde ich auch meinen. Ist vielleicht gescheiter, Marco. Aber erzähl mal schnell, du bist das zweite Mal jetzt dieses Jahr dann auf der Jagd. Erzähl, was gefällt dir eigentlich am besten?
2: Ja, mir das Schönste ist einfach in der Natur sein und meine drei Jagdkollegen zusammen eine schöne Jagd geniessen.
0: Das klingt gut. Zusammen sein mit den gleichen Leuten. Ja, Nicole Ferber ist auch immer wieder mal bei mir da. Das ist auch immer schön, wenn du sie sehe. Danke vielmals. Nicole, sie ist heute deine Schiedsrichterin. Und Marco, sie tut dir ganz schnell erklären, wie das Ganze funktioniert und wie du dann die zwei Genusspässe für Genussmeilen davon des Klosters kannst gewinnen.
3: Ja, saluti Marco.
2: Ciao.
3: Also das heisst ja so schön Jäger, gell, und Sammler. Und wir hätten gerne viele Punkte, die du sammelst. 8 richtige, um genau zu sein. Und das in 40 Sekunden mit dem Buchstaben L wie Luftmatratze oder Lux. Die bitte dir aber nicht schiessen, gell?
2: Marco.
3: Und wenn du etwas nicht gerade weisst, dann einfach weiter sagen.
2: Jawohl, das ist gut.
0: Jawohl, super. Marco, du bist parat. Dann würde ich sagen, lassen wir los. Das erste Wort, das wir mit L suchen, das ist das Gegenteil von kurz.
2: Lang.
0: Ein Bündner Kinderliedermacher.
2: Weiter.
0: Das sollte man in der Schule.
2: Lernen.
0: Von denen lernst du in der Schule.
2: Vom Lehrer.
0: Nimmst, wenn du voll bist, für die Stege.
2: Der Lift.
0: Auf dem schreibst du Mails.
2: Laptop.
0: Rot ist Pfarrpfuhr.
2: Weiter.
0: Ein Pass in Graubünden.
2: Lukmania.
0: An der ist der Hund.
2: Leine.
0: Wenn es nichts mehr im Glas hat.
2: Leer.
0: Kriegt man fürs Schaffen.
2: Lohn.
0: Ein Stoff aus Tierhaut. Ah, oh, das ist ein
2: Leder.
0: Das ist ein Coder gegangen, hä?
3: Es langt so oder so, um mal ein bisschen zu spoilern. Wir kommen noch auf 9 Punkte, Marco. Wir lösen noch schnell auf. Bündner Kinderlieder machen, da hätten wir den Linard Bardil
0: gesucht. Lass mal rein, Marco, das wäre aus dem hier. Ja, gell, aber Marco, du hast gesagt, du bist vom Unterland, gell? Vielleicht ja, darum kennst du ja nicht, gell?
2: Ja, aber seit 7 Jahren im Bündnerland zu Hause.
3: Eben, gell, ja. Manierpass und so, hast auch alles gewusst. Die Farbe, rot ist die Farbe vor Liebe natürlich,
2: eben, gell? Das hat dann nachher auch mal noch geschnallt, ja.
3: Alles gut. Es langt 9 Punkte, gratulieren.
0: Gratulieren, Marco.
2: Super. Danke euch vielmals.
0: Danke auch vielmals. Und dann hoffen wir für dich, dass es ja dann gleich gut läuft an der Jagd, gell?
2: Das hoffe ich doch auch.
0: Super, danke dir. Schönen Mittwoch noch.
2: Danke euch vielmals.
0: Tschüss,
2: euch schönen
0: Marco.
2: Tag noch.
0: Danke.
2: Tschüss.
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0: Mit allen Farben gehen wir durch den Mittwoch, Mittag, ihr hört das Radio von da. Und die einen oder die anderen, die sind schon in der Sommerferien gewesen oder gehen noch. Häufig flüchtet man ja dann ins Meer oder irgendwo ins Ausland. Dabei haben wir es eigentlich ja auch ganz schön da. Das findet er da eben auch. Der Sänger aus Deutschland, der Michael Schulte, der hat seine Sommerferien eben in der Schweiz in Bern verbracht und schwärmt, was das Zeug hält. Farbe von den Seen und Berge, die sind einfach wunderschön, geschweige vom Käse, auch fein, oder? Ich empfehle immer mal unser Sendegebiet fürs nächste Mal. Der Christensee, der ist ja schon der Hammer.
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0: Klack, klack, beim Radio von da, 1 Minute über die 12:30 haben wir. Und jetzt kriegen wir die nächsten Meldungen aus der Südostschweiz von Jasmin Schneider.
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2: Wegen der aktuellen Trockenheit hat es in der Bühner Bech zum Teil zu wenig Wasser oder sie sind zu warm. Auch wenn das der Fisch zu arbeiten mache, ging es den Beständen noch gut, sagt Andreas Seitz. Er leitet die Abteilung Fischerei beim Amt für Jagd und Fischerei.
3: Die grösseren Gewässer sind noch nicht von höheren Temperaturen betroffen. Und weil Graubünden ein Gebirgskanton ist, sind die Fischbestände hier noch nicht so stark unter Druck wie in anderen Kantonen.
2: Die Lebenssituation für die Fische könnte sich in den nächsten Jahren wegen Klimawandel aber verschlechtern. Um die Tiere langfristig zu retten, müsse man die Bäche revitalisieren und für kühleres Wasser sorgen. Und in den Bäch müsse auch genug Wasser fließen, so der Andreas Seitz. In kurzer Zeit ist das Glarus zweimal ins gleiche Waffengeschäft eingebrochen worden. Ob die beiden Ereignisse miteinander zusammenhängen, klärt die Kantonspolizei Glarus jetzt ab, wie die Mediensprecherin Michelle Stucki sagt. Die beiden Fälle geben ihr aber Schutz zu denken.
4: Kriminalität macht halt wirklich nicht an der Grenze Halt. Und das ist etwas, was wir in der letzten Zeit halt vermehrt merken, dass das immer mehr passiert und wird auch immer weiter passieren.
2: Beim Vorfall vom letzten Wochenende hat die Polizei Täter können stoppen. Beim Vorfall vor 2 Wochen sind mehrere Waffen gestohlen worden, die Ermittlungen laufend. 2 Männer bewerben sich für das Gemeindepräsidium von Domlesk. Innerhalb der gesetzten Frist haben sich der Roland Margadand aus Rodels und der Otmar Gavietzl aus Domils gemeldet. Sie wollen das Amt von Pius Giger übernehmen, der seinen Rücktritt bekannt gegeben hat. Wie Südostschweiz.ch schreibt, hat der Otmar Gavietzl vor 5 Jahren schon mal für das Präsidium kandidiert. Der Roland Margadand war von 2008 bis 2013 Präsident der damaligen Gemeinde Rodels. Gewählt wird Ende September. Am gleichen Tag steht auch die Wahl vom Gemeindevorstand an. 7 Leute kandidieren für die 4 Sitze.
0: Das Wetter. Am heutigen Nachmittag ist es sonnig im Norden und im Unterengadin kann es aber regnen oder gewittern kommen. 30 Grad haben wir in Glarus in Schkuhl, 29 Klosters, heute 27 Grad. Morgen Donnerstag geht es dann mit einem ja, rechten Mischmasch weiter eigentlich. Wir haben Sonne, auch Wolken. Am Nachmittag kann es dann auch mal nass werden mit bis zu 27 Grad.
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0: Wir haben Stau auf der A13 Bellinzona Richtung San Bernardino zwischen der Passstrasse und dem San Bernardino-Tunnel. Das, weil es im Tunnel ein Bannenfahrzeug hat. Dann schauen wir noch auf den Freien. Für Seite Sali 1 haben wir eine Wartezeit von 1/2 Stunde. Ich wünsche einen guten beim Radio von hier und viele von euch sind heute vielleicht in den Mittag gefahren mit dem Bus oder mit dem Zug. Ist ja schon auch mal gemütlich, oder? Zum einfach reinhocken und sich einfach mal fahren lassen. Ja, aber das Ganze sollte jetzt dann eben teurer werden. Wie viel und was sich sonst noch im ÖV ändert, das hören wir gerade als nächstes nur hier auf Radio Grischen.

0: Lovebugs beim Radio. Von euch wünsche ich ganz einen schönen Mittwoch. Ja, nach dem Arbeiten mit dem Bus oder dem Zug wieder ins Geschäft fahren. Nein, nicht nach dem Arbeiten, nach dem Mittag eigentlich, gell? Ja, dann könnte es im Dezember teurer werden. Aber, und darum bin ich so verwirrt, die Preise, die erhöhen sich, aber eben nicht so stark, wie man am Anfang gemeint hat. So, nach Gespräch mit dem Preisüberwacher senkt die Branchenorganisation Allianz Swisspass ihre angekündigte Preiserhöhung. Stefanie Weiss mit der Übersicht darüber, was sich denn jetzt eben genau im Dezember ändert.
1: Das Generalabonnement für die zweite Klasse kostet neu 100 Franken mehr. Ursprünglich war von 200 Franken die Rede. Nach Diskussionen mit dem Preisüberwacher haben wir die Preise nach unten korrigiert, sagt Marco Lüthi von Allianz Swisspass.
2: Wir haben unterschiedliche Betrachtungswinkel in diesem Sinn angeschaut und haben sich so schlussendlich auf eine leicht reduzierte Höhe bei den Preisen bei den Generalabonnementen einigen.
1: Für die erste Klasse wird das GA 250 Franken teurer. Das Halbtagsabo kostet ein 5 lieber mehr. Diese Anpassung sei nötig, um einen qualitativ hochwertigen ÖV anzubieten, sagt Marco Lüthi.
2: Wir haben die letzte Preiserhöhung vor 3 Jahren gehabt. Seither sind die Kosten bei Energie, Material, Unterhalt, neues modernes Rollmaterial haben zugenommen. Auch die Teuerung spielt hier eine Rolle.
1: Die Stiftung für Konsumentenschutz kritisiert die höheren Preise. Dass der ÖV teurer wird, stehe im Widerspruch zu den Klimazielen vom Bund. So erschwere mir den Umstieg vom Auto auf Zug und Bus, sagt Chantal Sempach vom Konsumentenschutz.
3: Aus unserer Sicht geht es nicht, dass die klimafreundlichste Option, die wir in der Schweiz haben bezüglich Mobilität, dass die immer teurer und teurer wird. Und dass eine Teuerung kommt, aber dass sich das Angebot eigentlich sich nicht ändert.
1: Zusammen mit der Interessengemeinschaft Öffentlicher Verkehr Schweiz hat der Konsumentenschutz darum eine Petition lanciert. Ihre Forderung, statt immer höhere Billettpreise, braucht es eine langfristige Finanzierungsstrategie für den ÖV.
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0: Der Alex Warren mit Passenger beim Radio von da in 10 Minuten haben wir es eins.
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0: Ja, aktuell sind wir auch wieder zmitzt im Hochsommer drinnen, oder? Viel Sonne, heiße Temperaturen ist für die meisten schön, bis man eben daheim hockt und sich einer abschwitzt der Nacht und nicht kann pennen. Ja, für das gibt's aber eigentlich eine einfache Lösung. Zum Beispiel Klimagerät, wie der Sandro aus dem Bauhaus Zmelz erzählt.
2: Bei den Klimagerät ist im Prinzip immer ein bisschen die Frage, wie gross ist der Raum? Und anhand von den Angaben geht man dann auf die ein oder andere Modell, wo wir da haben. Zum Beispiel haben wir hier ein Modell mit 12.000 BTU, das ist eine andere Einheit für die Leistung. Und der hat zum Beispiel 34, oder ist für 34 Quadratmeter geeignet. Und, ja. Wenn der Raum grösser ist, geht es dementsprechend länger, bis dann der Raum kühl ist.
0: Es geht mir jetzt so ein bisschen zur Hüfte, zu den Knie. Das ist jetzt nicht das schöne Teil. Also, was ist so dein Tipp? Wo sollte man das herstellen, dass es vielleicht nicht allzu fest stört?
2: Also, grundsätzlich stellt man das eigentlich immer vor einem Fenster her, weil es hat auch einen Schlauch mit dabei, der rausgeführt werden muss. Weil die Wärme muss ja irgendwo aus dem Raum raus. Weil sonst gäbe es einen Wärmestau und dann wäre es nur Zirkulation. Und dementsprechend eigentlich immer vor einem Fenster, vor einem offenen. Was noch dazu gibt zu diesen Klimageräten, ist so ein Abdeck-Set, wo man ums Fenster herum tun kann, dass eben die Wärme nicht mehr reinkommt. Und dann ist es noch auch effektiver.
0: Du hast aber gesagt, es gibt so eine Abdeckung für das Fenster, dass die Wärme nicht mehr reinkommt. Was macht man, dass die Kälte drin bleibt?
2: Dann tut man natürlich das Fenster zu und wenn möglich, vielleicht, wenn man gerade einen hat, einen Ventilator laufen lassen, dass es ein bisschen Zirkulation gibt in allen Räumlichkeiten und dann bleibt es meistens angenehm, denn wenn die Sonne nicht gerade rein scheint, durchs Fenster, die Store zum Beispiel so runterlässt, dann bleibt die Kühltemperatur im Raum.
0: Und wir haben jetzt bei der Klimageräten schon von Zirkulation geredet, auch bei Ventilatoren dreht da ja irgendetwas. Muss man das Zeug auch irgendwie putzen, dass da nicht der Staub rumfliegt?
2: Ja, auf der Rückseite des Klimageräts hat es einen Filter, den man rausnehmen kann von Zeit zu Zeit und dann einfach mal auswaschen. Und trocknen lassen und dann wieder rein tun und fertig.
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1: Im Studio Dani Glur. Die anhaltende Hitze beschert den Schweizer Bergbahnen ein sattes Plus. Vor allem einheimische Gäste machten Sommerausflüge in die Berge. Bis Ende Juli habe man einen schweizweiten Anstieg von 7% festgestellt, teilt der Branchenverband Seilbahnen Schweiz mit. Die außergewöhnlich hohen Temperaturen und die langanhaltende Trockenheit wird als Hauptgrund für die Ausflüge in die Berge genannt. Ärztinnen und Ärzte, die Gefühle zeigen, sind nicht unprofessionell, im Gegenteil. Eine Berner Studie belegt, Emotionen und persönliche Worte schaffen Vertrauen bei Patientinnen und Patienten. Für die Studie beurteilten über 1500 Personen aus der Schweiz fiktive Gesprächsszenarien, wie die Universität Bern mitteilt. Der Ausdruck von Emotionen oder das Teilen persönlicher Erfahrungen durch Ärzte wurde durchweg positiv oder neutral bewertet. Der Kauf eines Eigenheims ist in der Schweiz auch dieses Jahr wieder teurer geworden. Das zeigt eine Studie der Vergleichsdienste Moneypark und Pricehubble. Ein Einfamilienhaus kostete im Juni diesen Jahres fast 7% mehr als ein Jahr davor. Eigentumswohnungen wurden um knapp 6% teurer. Dabei gibt es regional deutliche Unterschiede. So sind zum Beispiel die Preise in der Deutschschweiz stärker gestiegen als in der Westschweiz. Ein groß angelegter Online-Betrug mit Ferienunterkünften hat dem norditalienischen Adria-Badeort Cesenatico mehr als 120 Feriengäste betroffen. Rund 50 Familien mussten seit dem Wochenende anderweitig untergebracht werden, teilte der Bürgermeister mit. Dies nachdem sich ihre vermeintlich gebuchten Ferienwohnungen als nicht existent erwiesen hatten. Dafür nutzten Betrüger Bilder von echten Unterkünften und verlangten Preise, die deutlich unter dem üblichen Niveau lagen. Der Großbrand in einem Naturgebiet im Osten der Niederlande hat sich nicht weiter ausgedehnt. Für eine Entwarnung sei es zu früh, aber die Lage sei beherrschbar, teilten die Behörden mit. Wie lange die Löscharbeiten noch dauern werden, sei schwer einzuschätzen. Die Bedingungen seien aber trotz hoher Temperaturen günstig und der Wind sei stabil. Schwierigkeiten bereiten allerdings Sprengstoffreste aus dem Zweiten Weltkrieg, welche die Löscharbeiten behindern.
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2: Am Mikrofon ist Jasmin Schneider.

0: Klarus ist innerhalb kurzer Zeit zweimal in ein Waffengeschäft eingebrochen worden. Passiert sind die Vorfälle am letzten Wochenende und vor zwei Wochen. Ob beide Ereignisse miteinander zusammenhängen, klärt die Kantonspolizei Klarus jetzt ab, wie die Mediensprecherin Michelle Stucki sagt.
1: Also ein Einbruch in ein Waffengeschäft ist natürlich nicht Alltag bei uns. Und auch so eine Fahndung, wie man dann hat, ist sehr, sehr ressourcenintensiv und für uns definitiv nicht alltäglich.
0: Laut der Kriminalstatistik ist im Glarnerland über das ganze letzte Jahr 11 Mal in Läden eingebrochen worden. In der Bündner Bäch hat es zum Teil zu wenig Wasser oder sie sind zu warm. Das macht der Fisch zu schaffen. Das Amt für Jagd und Fischerei beobachtet darum die Situation, wie der Andreas Seitz sagt. Er leitet die Abteilung Fischerei.
2: In den kleinen Seitengewässern ist es auch so, dass jetzt seit Mitte Juli auch schon zu kritischen Situationen gekommen ist. Aufgrund der Trockenheit hat man mehrere Notabfischungen müssen durchführen. In den grösseren Haupttalgewässern sind noch keine nennenswerten Probleme auftreten.
0: Treffen deckt das vor allem die Bachforellen, die Ischen und die Gruppen. Sie brauchen mehr Futter und Sauerstoff, je wärmer das Wasser ist. Gerade in warmem Wasser hat es aber weniger Sauerstoff.
3: Wetter. Ja, viel Sonne kriegen wir heute Nachmittag ab im Norden und im Unterengadin kann es dann auch mal nass werden. Auch mit einem Gewitter müssen wir dort rechnen. 37 Grad gibt es heute in Gronau, zu Chur sind es 32, zu Davos heute 24 Grad. Morgen Donnerstag haben wir dann einen Mix aus Sonne und Wolke. Gegen die Nami kann es dann auch ein paar Tröpfchen geben. Wir haben bis zu 27 Grad.
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3: Während Stau auf der A13 Bellinzona Richtung San Bernardino zwischen der Passstrasse und dem San Bernardino-Tunnel. Das, weil es im Tunnel ein Spannenfahrzeug hatte. Sonst sieht es gut aus auf der Strasse von der Südostschweiz.

0: Durch den Mittwoch, ja, viele von euch haben ihr zu Mittag vielleicht draussen verbracht. Ist auch super sommerlich oder wichtig. Dann aber die Sonnenbrille. Auf ein Bänkli höckeln, auch cool. Die Sonne einfach geniessen. Leider muss man, als wenn dann aber auch wieder arbeiten und vom Bänkli aufstehen. Und oh, jetzt, die Falten in der Leinenhose oder im Röckli ist schon mühsam. Ja, der Sommer, der hat eben auch seine Kehrseite. Was denn da eigentlich alles so nerven kann, das hören wir in ein paar Minuten nur hier auf Radio Grischen.
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0: Kommen gut durch den Mittwoch. Ihr hört das Radio von Dani. Weiss, es ist auch heute wieder so heiß, richtig sommerlich, oder? Viele finden das ja lässig, oder? Kannst du es wohl abkühlen nach dem Feierabend oder einfach ein feines Glas schnabulieren? Andere verträgen die Hitze fast nicht. Und es gibt eben nicht nur das, was im Sommer ein bisschen nervt. Nein, da gibt es auch jenste andere Sachen, die mir in den letzten Wochen so richtig auf den Wecker gegangen sind. Das Erste, wo mir so auf die Nerven gegangen ist, sind die Flecken auf den weißen T-Shirts. Ja, man kennt es, oder? Will man sich eigentlich vor Sonne schützen, oder? Ist richtig vorbildlich unterwegs und schmiert Sonnencreme drauf. Oben drüber das weiße T-Shirt. Aber eben, lang bleibt die Ware nicht weiss. Überall hast du gelbe Flecken. Ein schöner, warmer Sommerabend. Man kommt mit der Familie und den Kollegen zusammen und schmeißt etwas Feines auf den Grill. Lecker, oder? Die Servala über dem Feuer und deine Kleider sorgen auch dafür, dass du es noch Stunden später schmückst. Ja, kaum bist du ein bisschen näher am Grill oder am Feuer gestanden, schmückst du wie ein Bürstenbinder alles in den Kleidern oder in den Haaren. Offene Schuhe sind eigentlich ja, lässig im Sommer, oder? Sei Sandalen oder Flipflops, mit denen hat man auch weniger heiß. Nur müssen sie eben gut eingelaufen sein oder es gibt Blattern.
1: Autsch!
0: Ja, sieht wieder schön aus, noch ist es angenehm. Vielleicht lieber gleich einmal Turnschuhe nehmen.
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0: Killers beim Radio. Von da kommen wir gut durch den Mittwoch. Ja, und Killer tut uns aktuell ja auch gerade die Hitze. Oder gerade am Mittag. Ihr heisse Küche ist da, ist ja übel. Darum macht es Mathilda, die in einer Dachwohnung zu Zitzers wohnt, eigentlich ganz einfach.
1: Ich schaue auch, dass ich am Mittag oder so nichts kochen, sondern eher etwas Kaltes essen, weil ich habe, ja, während halt direkt auf, wenn man den Backofen oder den Herd braucht.
0: Ja, also eine gute Wassermelone oder ein Salätli, das wäre es heute für den Mittag. Ja, ist nicht nur frisch, hilft eben auch beim Sommerbody.
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0: Der Song, den ich mit 12 im Kinderzimmer gesungen habe, Call Me Maybe von Carly Rae Jepsen beim Radio von hier. 1 Minute über die 13:30 haben wir es.
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0: Ja, am heutigen Nachmittag ist es sonnig im Norden und im Unterengadin kann es aber mal regnen oder gewittern kommen. 30 Grad haben wir in Glarus, in Schkuhl sind es 29 und in Klosters heute 27 Grad. Morgen Donnerstag geht es mit einem Mischmasch weiter. Wir haben Sonne, aber auch Wolken. Am Nachmittag kann es nass werden mit bis zu 27 Grad.
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0: Ja, da habe ich nichts zu machen. Es sieht gut aus auf der Strasse von der Südostschweiz. Nehmen wir es gemütlich. Kommen wir gut durch den Mittwoch. Ich bin Sarah Marti und ja, nach dem Arbeiten, nach dem Mittag. So, was habe ich heute mit Arbeiten und Mittag? Gell? Nach dem Mittag muss man halt bekanntlich wieder arbeiten. So, und es ist eigentlich ja nicht immer so einfach, oder? Ja, gerade wenn man jemanden trifft auf dem Weg in dieser Hitze und dann sollte man ja noch einen Smalltalk führen. Ja, für das ist Klatsch und Tratsch aber eigentlich noch gut. Das Neueste vom Neuesten kriegen wir gerade als nächstes hier auf Radio Grischen. Zuerst gibt es aber den Teddy Swims mit Mr. Know It All. 2 Minuten über die 13:30 haben wir es. Schön.

Der Bruno Mars beim Radio. Von da ich wünsche ganz einen schönen Mittwoch. Ja, Taylor Swift ist schwanger. Der Justin Bieber fährt jetzt ab, kann ich rappen. Und One Direction, die kommen wieder zusammen. Ja, Achtung, bei all diesen Fake News, wo man über Stars und Sternli so liest und hört, weiss man ja aktuell wirklich nicht mehr, was glauben und was nicht. Und die drei Sachen, die ich vorher gesagt habe, die dürfen wir auf jeden Fall nicht glauben. Aber das Gerücht hier über ihn, das hat eben gestimmt.

0: Ja, leider muss man sagen, Phil Collins ist es wirklich nicht gut gegangen. Vor 10 Jahren ist er in einer Schweizer Klinik gelandet. Das, weil seine Organe nach bis nach wegen seinem Alkoholkonsum versagt haben. Das ist jetzt rausgekommen. Er hat eine Pflegekraft, die bei ihm wohnt und ihn auch pflegt. Ich hoffe, ihm geht es bald besser.
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der Herbert Grönemeyer mit Mensch beim Radio von da. Kommen gut durch den Mittwoch und aktuell haben wir ja so eine Hitze. Würdest du am liebsten eigentlich daheim bleiben wollen, oder? Ihr kalten Wohnung, chillen und einen guten Film machen, zum Beispiel. Einfach nicht zu viel bewegen, oder? Einer, der bei vielen wahrscheinlich schon mal auf dem Fernseher war, ist Star Wars.

Ja, es ist eben auch einer der bekanntesten Filme. Und genau die Melodie, die wir gerade gehört haben, spielt Kammerphilharmonie. Seit dem 31. Juli kann man die an den Festspielen in Halderstein hören. Ganz speziell natürlich auch mit dem Schloss Halderstein. Was aber hinter dem Programm genau steckt, das hören wir heute Abend kurz nach der 5 hier auf Radio Grisha im Info Kompakt. Zuerst gibt es noch die Lady Gaga, Shape of a Woman. In 12 Minuten haben wir es 2.

Der passende Song zum heutigen Wetter, der Alvaro Soler mit Sophia beim Radio von da und nach dem Mittag. Das wir ein bisschen am Verdauen, aber natürlich gleich arbeiten. Ja, die ersten Minuten vor der zweiten Tageshälfte, die nimmt man amüs das Bier ein bisschen gemütlicher. Halt das System ein zweites Mal auffahren, oder? Pacific begleitet uns diesen Song.

0: heute chillig. Wir hören Sie noch vor die Zeit beim Radio. Von da schön sind Sie mit uns mit dabei.
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1: Im Studio Dani Glur. Wegen der Trockenheit und der schwierigen Lage auf dem Milchmarkt sind in der Schweiz im Juni und Juli rund 7000 mehr Rinder geschlachtet worden. Insgesamt waren es fast 70.000. Verglichen mit dem letzten Jahr sind das rund 15% mehr. Das teilt die Branchenorganisation Proviant mit. Bei den geschlachteten Kühen handelt es sich insbesondere um ausgemusterte Tiere aus Milchviehbetrieben. Im Kanton Basel-Stadt sind 2 neue Legionellenerkrankungen verzeichnet worden. Das teilte das Gesundheitsdepartement mit. Damit ist die Zahl der Gesamtinfektionen mit dem Bakterium Legionella im Zusammenhang mit dem kürzlichen Ausbruch in Basel auf 28 gestiegen. Derzeit sind 6 Personen im Spital. Eine Person, die gestern noch auf der Intensivstation gepflegt wurde, habe diese inzwischen verlassen können. Der Kanton Neuenburg hat beim Bund den Abschuss eines Wolfs beantragt. Der Wolf ist der Führer eines Rudels im Valle de la Brevin. Er soll für mehrere Risse von Rindern verantwortlich sein. Allein im Juli seien im Gebiet des Rudels 8 Rinder getötet oder verletzt worden, teilten die Behörden mit. Die großen Waldbrände westlich von Athen sind unter Kontrolle. Vollständig gelöscht seien sie aber längst nicht, berichtet der Sender ERT News. Weiterhin bekämpft die Feuerwehr sowohl am Boden als auch aus der Luft rauchende Glutherde und neu entflammende Kleinbrände. Ministerpräsident Kyriakos Mitsotakis hat schnelle Hilfe zugesagt und für den späten Vormittag eine Krisensitzung einberufen. Es geht um Vorbereitungen für den Beginn des Wiederaufbaus. Ein groß angelegter Online-Betrug mit Ferienunterkünften hat dem norditalienischen Adria-Badeort Cesenatico mehr als 120 Feriengäste betroffen. Rund 50 Familien mussten seit dem Wochenende anderweitig untergebracht werden, teilte der Bürgermeister mit. Dies, nachdem sich ihre vermeintlich gebuchten Ferienwohnungen als nicht existent erwiesen hatten. Dafür nutzten Betrüger Bilder von echten Unterkünften und verlangten Preise, die deutlich unter dem üblichen Niveau lagen.
2: Wetter. Sonnig ist es heute Nachmittag in der Südostschweiz im Norden und im Unterengadin kann es einmal nass werden oder auch ein Gewitter geben. 37 Grad haben wir in Grono, zu Chur sind es 32, zu Davos heute 24 Grad. Morgen Donnerstag gibt es einen Mix aus Sonne und Wolke. Gegen die Nami kann es ein paar Tropfen geben, wir haben bis zu 27 Grad.
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2: Ja, da sind wir gut unterwegs, sie haben keine

0: Der Bärschi für mich sicher nicht. Unsterblich verliebt bin ich in ihn gewesen, mit etwa 7. Ja, schade, oder? Nichts draus worden. Egal, wir hören ihn auf jeden Fall in dieser halben Stunde. Der Anfang macht jetzt aber die Band aus Bern. Pablo Polar heißen sie, nehmen sie gemütlich.
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0: Das ist Radio Grischa mit einem Blick auf die Strasse am 2:30.
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0: Auf der A3 Chur Richtung Zürich zwischen Wesen und Niederurne hat es einen Unfall gegeben. Der linke Fahrstreifen ist hier gesperrt und es fängt langsam an zu stauen. Heben Sorge unterwegs und kommen dann gut ans Ziel.

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1: Im Studio Dani Glur. Wegen der Trockenheit und der schwierigen Lage auf dem Milchmarkt sind in der Schweiz im Juni und Juli rund 7000 mehr Rinder geschlachtet worden. Insgesamt waren es fast 70.000. Verglichen mit dem letzten Jahr sind das rund 15% mehr. Das teilt die Branchenorganisation Proviant mit. Bei den geschlachteten Kühen handelt es sich insbesondere um ausgemusterte Tiere aus Milchviehbetrieben. Im Kanton Basel-Stadt sind zwei neue Legionellenerkrankungen verzeichnet worden. Das teilte das Gesundheitsdepartement mit. Damit ist die Zahl der Gesamtinfektionen mit dem Bakterium Legionella im Zusammenhang mit dem kürzlichen Ausbruch in Basel auf 28 gestiegen. Derzeit sind 6 Personen im Spital. Eine Person, die gestern noch auf der Intensivstation gepflegt wurde, habe diese inzwischen verlassen können. Der Kanton Neuenburg hat beim Bund den Abschuss eines Wolfs beantragt. Der Wolf ist der Führer eines Rudels im Valle de la Brevin. Er soll für mehrere Risse von Rindern verantwortlich sein. Allein im Juli seien im Gebiet des Rudels 8 Rinder getötet oder verletzt worden, teilten die Behörden mit. Die großen Waldbrände westlich von Athen sind unter Kontrolle. Vollständig gelöscht seien sie aber längst nicht, berichtet der Sender ERT News. Weiterhin bekämpft die Feuerwehr sowohl am Boden als auch aus der Luft rauchende Glutherde und neu entflammende Kleinbrände. Ministerpräsident Kyriakos Mitsotakis hat schnelle Hilfe zugesagt und für den späten Vormittag eine Krisensitzung einberufen. Es geht um Vorbereitungen für den Beginn des Wiederaufbaus. Ein groß angelegter Online-Betrug mit Ferienunterkünften hat dem norditalienischen Adria-Badeort Cesenatico mehr als 120 Feriengäste betroffen. Rund 50 Familien mussten seit dem Wochenende anderweitig untergebracht werden, teilte der Bürgermeister mit. Dies, nachdem sich ihre vermeintlich gebuchten Ferienwohnungen als nicht existent erwiesen hatten. Dafür nutzten Betrüger Bilder von echten Unterkünften und verlangten Preise, die deutlich unter dem üblichen Niveau lagen.
2: Das ist Radio Grischa mit dem Verkehrsupdate am 2 Minuten ab 3.
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2: Auf der A3 Chur Richtung Zürich zwischen Weser und Niederurne. Da staut es nach einem Unfall. Der linke Fahrstreifen ist hier gesperrt. Unser Verkehrsradar zeigt aktuell 10 Minuten Stau an. Genau gleich lang, länger, gut 10 Minuten Stau haben wir auf der A13 San Bernardino Richtung Chur zwischen der Roten Brunnen und der Minz. Das wegen Bauarbeiten. An und Rex, eine gute und sichere Fahrt.

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1: Ja, aktuell sind wir auch wieder mitten im Hochsommer drinnen, oder? Viel Sonne, heiße Temperaturen ist für die meisten schön, bis man eben daheim hockt und sich einen abschwitzt der Nacht und nicht kann pennen. Ja, für das gibt's aber eigentlich eine einfache Lösung. Zum Beispiel Klimagerät, wie der Sandro aus dem Bauhaus zu Mels erzählt.
2: Bei den Klimageräten ist im Prinzip immer ein bisschen die Frage, wie gross ist der Raum? Und anhand von den Angaben geht man dann auf die ein oder andere Modell. Wo wir da haben. Zum Beispiel haben wir hier ein Modell mit 12.000 BTU, das ist eine andere Einheit für die Leistung. Und der hat zum Beispiel 34, oder ist für 34 Quadratmeter geeignet. Wenn der Raum grösser ist, geht es dementsprechend länger, bis dann der Raum kühl ist.
1: Es geht mir jetzt so ein bisschen zur Hüfte, zu den Knie. Das ist jetzt nicht das schöne Teil. Also, was ist so dein Tipp? Wo sollte man das herstellen, dass es vielleicht nicht allzu fest stört?
2: Also grundsätzlich stellt man das eigentlich immer vor einem Fenster her, weil es hat auch einen Schlauch mit dabei, der rausgeführt werden muss. Weil die Wärme muss ja irgendwo aus dem Raum raus. Weil sonst gäbe es einen Wärmestau und dann wäre es nur Zirkulation. Und dementsprechend eigentlich immer vor einem Fenster, vor einem offenen. Was noch dazu gibt zu diesen Klimageräten, ist so ein Abdeck-Set, wo man ums Fenster herum tun kann, dass eben die Wärme nicht mehr reinkommt. Und dann ist es noch auch effektiver.
1: Du hast aber gesagt, es gibt so eine Abdeckung für das Fenster, dass die Wärme nicht mehr reinkommt. Was macht man, dass die Kälte drin bleibt?
2: Dann tut man natürlich das Fenster zu und wenn möglich, vielleicht, wenn man gerade einen hat, einen Ventilator laufen lassen, dass es eine Zirkulation gibt in allen Räumlichkeiten und dann bleibt es meistens angenehm, denn wenn die Sonne nicht gerade rein scheint, durch das Fenster, die Store zum Beispiel zu runterlässt, dann bleibt die Kühltemperatur im Raum.
1: Und wir haben jetzt bei den Klimageräten schon von Zirkulation geredet, auch bei Ventilatoren dreht da ja irgendetwas. Muss man das Zeug auch irgendwie putzen, dass da nicht der Staub rumfliegt?
2: Ja, auf der Rückseite des Klimageräts hat es einen Filter drin, den man rausnehmen von Zeit zu Zeit und dann einfach mal auswaschen und trocknen lassen und dann wieder rein tun und fertig.
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1: Im Studio Dani Glur. Den Schweizer Alpbetrieben gehen wegen der Trockenheit die Wasserreserven für das Vieh aus. Betroffen sind insbesondere rund 20 Alpen, die nur über die Luft versorgt werden können, schreibt 20 Minuten. Der Kanton Freiburg will bis Ende August Super Pumas der Armee einsetzen, um die Alpen mit Wasser zu versorgen. Im Kanton Schwyz kam es bereits zu vorzeitigen Alpabtrieben. Ziel sei es aber, das Alpvieh möglichst lange auf den Alpen zu halten und dadurch die Futterreserven der Talbetriebe zu schonen. Der Gotthard-Straßentunnel wird während 12 Nächten gesperrt. Der Tunnel ist zwischen dem 10. und 27. August in den Nächten von Montag bis Donnerstag zu. Die Sperrungen dauern jeweils von 23 Uhr bis 5 Uhr, wie das Bundesamt für Straßen Astra mitteilte. Als Grund für die Sperrung der 17 Kilometer langen Verbindung zwischen Göschnen und Airolo nannte das Astra vorsorgliche Unterhaltsarbeiten. Konkret geht es um die Zwischendecke. Künstliche Intelligenz eines US-Unternehmens hat während eines Tests Phishing-Mails an Menschen verschickt. Britische Sicherheitsforschende haben die KI im Internet erwischt. Felix Haldimar.
2: Dort hat die KI vom US-Konzern Anthropic wollen, öffentlich zugängliche Software knacken. Für das hat sie sogar probiert, Menschen zu manipulieren. Unter anderem mit falschen Identitäten und Phishing-Mails. Sicherheitsforscher können nicht sagen, ob die KI gewusst hat, dass sie mit echten Menschen im richtigen Internet unterwegs ist. Es ist also das passiert, was Sicherheitsforschende befürchten. Nicht mal die KI-Entwickler können ihre eigene Technologie vollständig überwachen. Es ist nicht das erste Mal, dass KI-Modelle im richtigen Internet unterwegs sind.
1: Am Flughafen Leipzig ist gestern Abend eine Drohne mit Sprengstoff gesichert und entschärft worden. Nach Angaben des Landeskriminalamtes Sachsen haben Spezialisten der deutschen Bundespolizei die Drohne entschärft. Sie wurde kurz vor Mitternacht entdeckt. Außerdem sei ein mutmaßlich zweites unbekanntes Flugobjekt mit einem Frachtflugzeug zusammengestoßen. Bei den Ermittlungen wird eine politische Motivation nicht ausgeschlossen.
3: Wetter. Heute Nachmittag bleibt sonnig im Norden und im Unterengadin kann es dann aber auch mal nass werden. 37 Grad gibt es in Grono, in Chur sind es 32 und in Davos heute 24 Grad. Morgen Donnerstag haben wir einen Mix aus Sonne und Wolken. Gegen die Nami kann es dann auch ein paar Tropfen geben, wir haben bis zu 27 Grad.
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3: Ja, dann schauen wir auf den A13 San Bernardino Richtung Chur. Zwischen Rotenbrunnen und Chur Süd haben wir Stau. Aktuell haben wir dort bis zu einer Viertelstunde länger. Sonst sieht es gut aus auf der Strasse von der Südostschweiz.

Ja, kommen wir gut durch den Nachmittag. Wir haben es gerade gehört, oder? Aktuell ist es ja brutal heiß. Da kämpfen ja die einen oder die anderen sicher, vor allem in der Nacht. Man kann nicht pennen in dieser Hitze. Aber eigentlich gibt es so ganz eine einfache Lösung und die kommt von den Ägyptern. Wir hören es gerade als nächstes. Cool, sind wir mit uns mit dabei.

0: macht doch gerade Ferienluna Shakira mit La Tortura beim Radio von da. 16 Minuten nach die Ferien haben wir. Sie wünschen ganz einen schönen Nachmittag. Und aktuell sind wir ja mitten im Hochsommer drin. Und das merkt man eben nicht nur, weil es einfach brutal heiß ist. Nein, man schläft eben auch nicht so gut. Gell? Wenn wir so eine Hitze haben, dann kann man einfach wirklich nicht so gut pennen. Kann es aber eigentlich auch nicht sein. Aktuell heisst das ja, dass man seit mehreren Wochen todmüde ist. Zeit also für die ägyptische Methode. Die soll eben in so viel helfen. Ganz einfach ist sie eigentlich auch. Die basiert auf dem Prinzip von der Verdunstung. Heisst, man soll einfach ein dünnes Tüchchen in kaltes Wasser tauchen, auswinden, dass es noch ein bisschen feucht ist und über sich oder eben die Matratze legen. Indem das Wasser verdunstet, entzieht es am Körper die Wärme. Macht ja eigentlich Sinn, oder? Ist auch ganz einfach und hilft. Also, jetzt wissen wir, wie wir diese Nacht gut pennen können. Das mit der ägyptischen Methode.
1: Heißt das?

Ed Sheeran zusammen mit dem DJ Martin Garrix beim Radio von euch wünsche euch ganz einen schönen Nachmittag. Ja, wir kommen jetzt zu einer Band, die den Amis gefällt anscheinend und sind nicht einmal die Hauseigenen. Nein, wir hören Temper City, wo die erste israelische Band in den USA Charts ist mit ihrem Hit Self-Aware beim Radio von da. Schön, sind mit uns mit dabei.

0: Bee Gees, You Win Again beim Radio. Von das ist 16:30.
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0: Ja, sonnig geht's heute in der Südostschweiz im Norden und im unteren Dien kann es aber auch mal nass werden oder gewittern. Und am Morgen kann man eigentlich das T-Shirt wieder anlegen. Es geht mit der Sonne weiter. Gleich ein Regenschirm wäre jetzt nicht die dümmste Idee. Am Nachmittag kann es dann im Norden regnen oder auch gewittern. Co. 34 Grad sind es in Katzis, Zamada 26, auf der Linzerheide 27 Grad. Ja, und dann am Freitag geht es mit einem Mix aus Sonne und Wolken weiter mit bis zu 27 Grad.
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0: Da sieht es gut aus auf der Strasse von der Südostschweiz. Ich habe keine Verkehrsmeldungen für euch. Ja, die einen können es besser, die anderen vielleicht weniger gut. Ja, Multitasking. Also, ich zum Beispiel, wenn du jetzt nicht unbedingt der Hirsch muss ich zugeben, zum Beispiel, wenn ich Nachrichten am Handy schreibe, kann ich gleichzeitig nicht reden. Und ja, es ist eigentlich komisch, weil ich schnarre eigentlich so ja relativ viel. Anders sieht das bei einer Bündner Künstlerin aus. Ja, die hat eben gerade mehrere Jobs auf einmal, die sie machen muss. Wir hören es gerade als nächstes nur hier auf Radio Grischa. Ich bin Sarah Marti. Hallo zusammen. Cool, sind ihr mit dabei.

0: Nico Santos beim Radio von da. Ich wünsche euch ganz einen ganz schönen Mittwochnachmittag. Wir kommen jetzt zur Musik aus der Region, Nicole Ferber.
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2: Während der Studentenzeit in einer Band, dann Historikerin, Theologiestudium und drei Söhne. Und jetzt widmet sich die Bündnerin Sarah Mehr wieder der Musik. Sie hat erst gerade ihr erstes Album rausgegeben und auf dem Album Songs auf Englisch, Französisch, Schweizerdeutsch und Deutsch. Dazu mal Hip-Hopic, Klassik dabei, Jazz oder auch Pop. Also sehr vielfältig unterwegs auf dem neuen Album. Auf dem Album auch der Song Sally.
3: This is the story of a lady called Sally. The story took place in a narrow mountain valley.
2: Was ist die Story, Geschichte hinter Sally? Das erzählt uns die Sängerin Sarah Mehr gerade selber.
4: Der Song Sally erzählt die Geschichte von einer Frau, die unabhängig und frei und selbstgewählt allein in einem Bergtal lebt und wo die Leute aus der Umgebung sind, dann wirklich lange nicht mehr gesehen, gehen sie auf die Suche. Was mit der Sally passiert ist, verratet dann der Schluss des Liedes. Der Song erzählt auch von einer tiefen Verbundenheit mit der Natur und vom Suchen nach Stille und auch von einer Sehnsucht, ein Teil oder sogar eins zu werden mit der Natur.
2: Wir hören drei, Sarah Mehr und Sally.
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Musik aus der Region von Saromir mit Sally beim Radio von da. 15 Minuten haben wir so, dann ist es 5. Wir machen weiter mit The Lumineers Brightside. Schön sind wir bei uns mit dabei.

0: kommen gut durch den Mittwoch. Ihr hört das Radio von da. Ich weiss nicht, wie es euch geht. Aber ich habe das Gefühl, vom Wolf hört man eigentlich eben nicht mehr so viel. Florian Mani aus der Redaktion, das hat eigentlich auch seinen Grund.
1: Ja, im Vergleich zu letztem Jahr sind nämlich im Kanton Graubünden bis Ende Juli nur gerade mal die Hälfte der Nutztiere gerissen worden. Das zeigen die neuesten Berichte vom Amt für Jagd und Fischerei. Laut dem Leiter der Abteilung Grossraubtier, Arno Porcher, könnte das Gröbste erst noch kommen.
2: In den letzten Jahren war es immer so, dass im Juli und dann vor allem im August der Grossteil der Schäden passiert ist. Hängt da damit zusammen, dass Welpen auf die Welt kommen und die wachsen und haben immer mehr Nahrungsbedarf. Und das führt dann dazu, dass der August bei uns in aller Regel der Monat ist, wo die meisten Schäden passieren.
1: Auch sei noch nicht ganz klar, wie viele neue Welpen es in der Rudel gehen. Alle Erkenntnisse zum neuesten Quartalsbericht Wolf gibt's bei uns. Wir schauen aber auch noch auf die zwei Einbrüche in ein Glarner Waffengeschäft und fragen, was bedeuten die jetzt für das Glarner Land?
0: Das und natürlich noch ein bisschen mehr gibt's heute im Infokompakt, kurz nach der 5 Uhr, nur hier auf Radio Grischen.

0: Niklur. Den Schweizer Alpbetrieben gehen wegen der Trockenheit die Wasserreserven für das Vieh aus. Betroffen sind insbesondere rund 20 Alpen, die nur über die Luft versorgt werden können, schreibt 20 Minuten. Der Kanton Freiburg will bis Ende August Super Pumas der Armee einsetzen, um die Alpen mit Wasser zu versorgen. Im Kanton Schwyz kam es bereits zu vorzeitigen Alpabtrieben. Ziel sei es aber, das Alpvieh möglichst lange auf den Alpen zu halten und dadurch die Futterreserven der Talbetriebe zu schonen. Mitten im Zentrum Londons sind vier Männer niedergestochen worden. Eine 47-jährige Frau gilt als verdächtig und wurde festgenommen, wie mehrere Medien unter Berufung auf die Londoner Metropolitan Police berichten. Der Vorfall ereignete sich im Viertel Covent Garden in Westminster. Bei den Opfern handelt es sich laut der Polizei um Männer im Alter zwischen 34 und 52 Jahren. Sie seien mit Stichwunden ins Spital gebracht worden, teilten die Rettungskräfte mit. Künstliche Intelligenz eines US-Unternehmens hat während eines Tests Phishing-Mails an Menschen verschickt. Britische Sicherheitsforschende haben die KI im Internet erwischt. Felix Haldimar.
1: Dort hat die KI vom US-Konzern Anthropic Wille öffentlich zugängliche Software knacken. Für das hat sie sogar probiert, Menschen zu manipulieren. Unter anderem mit falschen Identitäten und Phishing-Mails. Sicherheitsforscher können nicht sagen, ob die KI gewusst hat, dass sie mit echten Menschen im richtigen Internet unterwegs ist. Es ist also das passiert, was Sicherheitsforschende befürchten. Nicht mal die KI-Entwickler können ihre eigene Technologie vollständig überwachen. Es ist nicht das erste Mal, dass KI-Modelle im richtigen Internet unterwegs sind.
0: Am Flughafen Leipzig ist gestern Abend eine Drohne mit Sprengstoff gesichert und entschärft worden. Nach Angaben des Landeskriminalamtes Sachsen haben Spezialisten der deutschen Bundespolizei die Drohne entschärft. Sie wurde kurz vor Mitternacht entdeckt. Außerdem sei ein mutmaßlich zweites unbekanntes Flugobjekt mit einem Frachtflugzeug zusammengestoßen. Bei den Ermittlungen wird eine politische Motivation nicht ausgeschlossen.
2: Wetter. Der heutige Tag der geht sonnig, aber auch mit Wolken zu Ende im Norden und im Unterengadin kann es Regen oder auch Gewitter geben. Morgen Donnerstag haben wir einen Mix aus Sonne und Wolken. Auch morgen kann es einmal nass werden. 29 Grad sind es Mico Soprano, Zlangquart und Iglarus sind 26 und Sarosa gibt es morgen 19 Grad. Am Freitag ist es teilweise sonnig, am Nachmittag aber recht gewitterig mit bis zu 27 Grad.
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2: Dann schauen wir auf die A13 San Bernardino Richtung Chur zwischen Rotenbrunnen und Chur Süd-Stauz. Dann schauen wir noch in die Stadt Chur. Wie immer um die Zeit startet der Feierabendverkehr. Wir müssen ein paar Minuten länger einreden.

Ja, wir schauen bei Kämmer Philharmonie und ihrem Thema Star Wars rein. Das und noch vieles mehr gibt es als nächstes hier auf Radio Grieschen.

0: Kommen wir gut durch den Mittwoch. Ihr hört das Radio von da. Schön, sind ihr mit uns mit dabei.
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2: Gerade zweimal ist im Glarnerland in ein Waffengeschäft eingebrochen worden. Wir ordnen die Fälle mit der Kantonspolizei ein. Zuerst aber geht es um den Wolf im Kanton Graubünden. Der hat dieses Jahr noch nicht so grossen Schaden angerichtet. Das ist das Infokompakt mit dem Florian Mani. Guten Abend miteinander. Bis Ende Juli sind dieses Jahr im Kanton Graubünden 30 Nutztiere gerissen worden. Das Jahr vorher war die Zahl etwa doppelt so hoch. Das Amt für Jagd und Fischerei hat dazu den neuesten Quartalsbericht Wolf herausgebracht. Ich habe vor der Sendung mit dem Arno Burcher geredet, der beim Amt für die Grossraubtiere zuständig ist. Zuerst wollte ich wissen, was der Hauptgrund für den Rückgang bei der Riss ist.
3: Der Hauptgrund können wir nicht sagen. Es kommen verschiedene in Frage. Das kann Herdenschutz sein, das kann die Wolfsregulation sein, das kann auch sein, dass sich auf den Alpen gewisse Sachen verändert haben oder in der Umgebung, zum Beispiel mehr Beute, gutes Rehjahr beispielsweise kann dazu beitragen oder einfach das sonnige Wetter, das wir hatten, was für das Alppersonal schon ein bisschen einfacher macht, um dann auch die Herdenschutzmassnahmen wirksam umzusetzen.
2: Hat man gleich vielleicht den Ansatz, wie fest zum Beispiel auch die Wolfsregulation in das Ganze hineingespielt hat?
3: Das hat man nicht. Was man sieht, ist, dass es durchaus in gewissen Gebieten weniger Präsenz gegeben hat, vielleicht, oder auf gewissen Alpen, zumindest in der ersten Sommerhälfte. Das kann ein Grund sein. Aber eben, wir müssen jetzt zuerst einmal den Sommer abwarten und dann muss man halt auch wissen, dass die Risszahlen, das ist ein Indikator, das kann von Jahr zu Jahr variieren und vielleicht gibt es auch Sachen oder Hintergründe, die wir gar nicht wirklich kennen.
2: Schauen wir uns gerade auch ein bisschen früher auf den Rest vom Sommer. Bis Ende Juli hat es ja jetzt nicht wirklich eigentliche Schadensschwerpunkte gegeben. Rechnen Sie da bis August noch mit einem deutlichen Anstieg?
3: Leider muss man fast damit rechnen. In den letzten Jahren war es immer so, dass im Juli und dann vor allem im August der Grossteil der Schäden passiert ist. Hängt da damit zusammen, dass Welpen auf die Welt kommen und die wachsen und haben immer mehr Nahrungsbedarf. Und das führt dann dazu, dass der August bei uns in aller Regel der Monat ist, wo die meisten Schäden passieren.
2: Der Nachwuchs, jetzt haben gerade zwei Wolfsrudel Nachwuchs gekriegt, dieses Jahr im Kanton. Was sagt das über die Entwicklung vom Wolfsbestand aus?
3: Ja, Nachwuchs kennen wir einfach in zwei Rudeln. Wir sind ganz sicher, dass noch verschiedene andere Rudel auch Nachwuchs haben. Die haben wir aber einfach noch nicht gefunden. Darum die Zahl von der bestätigten Welpen, die wird jetzt in den nächsten Wochen auch erfahrungsgemäß deutlich wachsen. Wir haben letztes Jahr beispielsweise 50 und vorletztes Jahr 70 Welpen ungefähr entdeckt. Und das wird in dem Jahr sicher auch in dem Rahmen oder sogar mehr sein als in den vergangenen beiden Jahren.
2: Momentan ist man bei der Zahl 13. Das wird weiter ansteigen. Ist die in dem Sinn im Rahmen der letzten Jahre auch gewesen?
3: Ja, das ist stark vom Zufall abhängig. Je nachdem findet man die Welpen einfach früher, kommt eine Meldung rein, dass jemand etwas gesehen hat. Und dann wächst die Zahl vielleicht schneller über den Sommer. Entscheidend ist dann die Gesamtzahl, die wir dann sicher bis im Oktober müssen abwarten müssen, weil es auch im Oktober erst kann sein, dass die letzten Würfe entdeckt werden.
2: Schauen wir schnell genauer auf das Rudel im Prättigau. Dort ist ja eine Regulierung bewilligt worden. Warum hat man da die Welpen aber noch nicht gefunden?
3: Auch da, das ist typisch. In der Sommerzeit, wenn die Welpen noch so klein sind, dann gehen die mit den alten Wölfen aus dem Rudel gar noch nicht mit. Die werden gefüttert an einem zentralen Ort und halten sich auf sozusagen auf wenige Hektar auf. Und den Ort muss man finden. Und gerade in stark bewaldeten Gebieten wie im Prättigau ist das schwieriger als in eher offenen Gebiet und es braucht auch einfach ein bisschen Glück, nebst dem grossen Monitoringaufwand, den wir aber sicher betreiben.
2: Allgemein zur Regulation. Wann wird eigentlich entschieden, dass es noch weitere Regulation braucht vom Wolfsbestand?
3: Wir sind jetzt gerade im August natürlich in der Hochphase von der Planung von der Regulation und werden darum auch in wenigen Wochen kommunizieren, was denn für Regulationen vorgesehen und allenfalls bewilligt worden sind.
2: Sie haben es erwähnt, man wird damit rechnen, dass noch mehr Welpen gefunden werden, dass es dann noch mehr Schäden gibt bei Nutztieren. Auf was schauen Sie jetzt Besonderes für den Rest vom Sommer?
3: Also entscheidend für uns ist natürlich, welche Art von Schäden das es gibt. Beispielsweise sind es Wölfe, die Herdenschutzmassnahmen umgehen können und so zu Riss oder Schäden verursachen können. Sind es Wölfe, die sich vielleicht auf Rinder anfangen zu spezialisieren. Das sind Sachen, die wir den ganzen Sommer laufend beurteilen, damit wir effizient können auch dort eingreifen, wo das Konfliktpotenzial am grössten ist.
2: Das sagt der Arno Burcher zum neuesten Quartalsbericht zum Wolf. Er leitet beim Bündneramt für Jagd und Fischerei die Abteilung Grossraubtier. Nebst den 10 Wolfsrudel im Kanton ist auch 58 Mal ein Bär nachgewiesen worden und 311 Mal ein Luchs. Zudem ist der Goldschakal zweimal in eine Fotofalle getappt. In Glarus hat es letztes Wochenende in der Nacht einen außergewöhnlichen Einbruch gegeben. Schon zum zweiten Mal in kurzer Zeit ist in ein Waffengeschäft eingebrochen worden. Die Täter haben zwar gestoppt werden können, ganz ungefährlich ist der Einsatz aber nicht gewesen. Jasmin Schneider mit den Details.
4: Dass in ein Haus eingebrochen und etwas geklaut wird, hört man ja immer wieder. Im Glarnerland ist es im letzten Jahr 10-mal in einem Mehrfamilienhaus zu einem Einbruch Diebstahl gekommen. In Einfamilienhäusern ist 5-mal eingebrochen und etwas gestohlen worden. Dazu kommen 11 Einbrüche in Läden. So einer ist auch am letzten Wochenende verübt worden. Zwei Personen sind in ein Waffengeschäft eingebrochen, wie Michel Stucki von der Kantonspolizei Glarus sagt.
5: Also ein Einbruch in ein Waffengeschäft ist natürlich nicht Alltag bei uns. Und auch so eine Fahndung, wie man dann gehabt hat, ist sehr, sehr ressourcenintensiv und für uns definitiv nicht alltäglich.
4: Beim Einsatz ist es sogar zu einem Unfall gekommen. Die Täter sind mit dem Auto geflüchtet. Als die Polizei sie anhalten wollte, haben sie das Polizeiauto gerammt. Verletzt haben sich die Einsatzkräfte dabei nicht. So Ereignis sind aber nicht ganz ohne Risiko.
5: Die Gefahr ist halt immer so ein bisschen ein subjektives Empfinden, aber natürlich, sie hätte auch einen anderen Ausgang nehmen können und wirklich schon dort eigentlich ein Unfall passieren.
4: Gestoppt werden haben die beiden Täter schlussendlich können, weil sie nachher noch einen weiteren Unfall gebaut haben und zu Fuß weiter flüchten haben wollen. Das aber ohne Erfolg.
5: Ein Täter, dem hat man zu Fuß nachgehen und den hat man so nachhalten und festnehmen. Und für den zweiten Täter haben wir einen Polizeihund im Einsatz gehabt, den man mit dem hat dann auch anhalten und festnehmen.
4: Es sind keine von den gestohlenen Waffen illegal in Umlauf gekommen. Für die Bevölkerung von Glarus besteht wegen dem Vorfall also keine erhöhte Gefahr, wird Michel Stucki entwarnt. Der Einsatz gebe aber schon zu denken.
5: Kriminalität macht halt wirklich nicht an der Grenze Halt. Das ist etwas, was wir in der letzten Zeit halt vermehrt merken, dass das immer mehr passiert und wird auch immer weiter passieren.
4: Schon vor zwei Wochen ist es im gleichen Waffengeschäft zu einem Einbruch gekommen. Mehrere Waffen sind dabei gestohlen worden. Ob die beiden Ereignisse miteinander zusammenhängen, klärt die Kantonspolizei Glarus jetzt ab.
2: Um die beiden Einbrecher vom letzten Wochenende festzunehmen, sind gerade ein paar Leute gefordert gewesen. 25 Einsatzkräfte von der Kantonspolizei Glarus und St. Gallen, ein Polizeihund und ein Drohnenteam. Wem gehört eigentlich eine Firma oder eine Stiftung? So eine Information ist häufig nicht öffentlich zugänglich. Um vor Geldwäsche oder Terrorismusfinanzierung zu schützen, hat es im Liechtensteins Verzeichnis wirtschaftlich berechtigter Personen. Dort stehen genau diese Infos drin, geschützt und nur bei Verdachtsfällen abrufbar. Und genau auf das Verzeichnis hat es in der Nacht auf den 30. Juli einen Hackerangriff gegeben. Charlotte Kössling mit der neuesten Erkenntnis.
6: Eine unbekannte Täterschaft hat das Verzeichnis wirtschaftlich berechtigter Personen in Liechtenstein gehackt. Dabei sind Daten von 31'000 Rechtsträgern abgezogen worden. Das sind zum Beispiel Unternehmer, Institutionen oder Stiftungen. Hochsensible Daten, wie die Regierungschefin Brigitte Haas sagt.
7: Das Verzeichnis für wirtschaftlich berechtigte Personen ist gemacht worden zur Verhinderung von Geldwäscherei und von Terrorismusfinanzierung. Und das ist auch so, dass dort der Zugriff nur diejenigen Behörden haben, die im Einzelfall zugreifen können, wenn sie an Geldwäschereiverdacht haben oder irgendetwas anderes. Und der Europäische Gerichtshof hat das so bestätigt, weil er sieht, das sind hochsensible Personendaten drin. Darum ist das Verzeichnis auch nicht einfach öffentlich für jedermann zugänglich.
6: Es handelt sich dabei um Nehmer, Geburtsdatum, Wohnsitzstaat und Staatsangehörigkeit von der Personen, die hinter den Rechtsträger stehen. Wie viel das sind, können wir noch nicht sagen, sagt Brigitte Haas. Erfahrungsgemäss sagen es 2 bis 3 Leute pro Rechtsträger. Die Zahl, Daten von 31'000 Rechtsträgern, können also multipliziert werden. Die Liechtensteiner Regierung hoffe, dass sie die definitive Zahl bald sagen können. Auch ob Leute aus der Südostschweiz betroffen sind, sei noch nicht klar.
7: Das Verzeichnis ist ein Geheimsverzeichnis. Das heisst, es ist auch gegenüber einer Regierung oder gegenüber dem Amt für Justiz vollständig gesichert. Man kann nicht einfach reinschauen. Und darum sind wir jetzt dran, um die, in dem Sinne heute jetzt Hürden, normalerweise absolut Schutz, und es wird auch weiterhin ein Schutz bleiben, aber zum herauszufinden, wer überhaupt dahinter ist, muss wir jetzt brauchen wir noch ein bisschen mit Zeit.
6: Was sie aber schon herausgefunden haben, sei eine Möglichkeit, wie die Täterschaft ins System kommen. Das potenzielle Einfallstor sei eine Online-Schnittstelle gewesen, wo sich sonst berechtigte Leute können die einloggen, sagt der Justizminister Emanuel Schädler. Dort hätte die Täterschaft anscheinend einen Account können erstellen.
8: Es ist so laienhaft ausgedrückt, dass das Verzeichnis elektronisch ist und dass das dann via Internet eine Online-Schnittstelle hat, aus praktischer Überlegung, dass die betroffenen Rechtsträger eben dort ihre Meldungen und Mitteilungen vornehmen können. Und durch diese Schnittstelle online ist anscheinend irgendeine Lücke gewesen, wo man konnte sich dann zum Verzeichnis Zugang verschaffen.
6: Bei dem Verzeichnis ist es so, dass man nur kann Einzelabfragen machen. Für die 31.000 Rechtsträger hat die Täterschaft also genauso viel Anfragen müssen machen. Darum geht die Liechtensteiner Regierung davon aus, dass sie über mehrere Stunden im System gsi isch.
8: Im Großen und Ganzen ist es wirklich so, dass etwas, was nicht einfach so mal schnell zwischendurch von einer Einzelperson gemacht wird. Also das in diesem Ausmaß und in dieser Sauberkeit und auch mit dieser Verschleierung, dass das eben nicht sofort auffällt. Das ist etwas, wo das sind hochprofessionelle Leute oder Organisationen oder Täterschaft gewesen.
6: Zum Aufklären, wer hinter dem Angriff steht, schafft das Fürstentum Liechtenstein auch mit internationalen Teams zusammen. Aus Sicherheitsgründen ist das Verzeichnis wirtschaftlich berechtigter Personen bis auf Weiteres vom Netz genommen worden.
2: Auch in der Schweiz wird momentan ein ähnliches digitales Verzeichnis getestet. Ein Pilotversuch für das Transparenzregister läuft seit dem 16. Juni. Am Abend durch die musikalische Galaxie fliegen mit dem Werk vom weltberühmten Komponist John Williams. Es geht um die ikonische Star Wars Musik. Bei den Festspielen im Schloss Halderstein wird die Hollywood-Filmmusik unter freiem Sternenhimmel von einem Orchester gespielt. Ob man den Film kennt oder nicht, die Melodie bleibt einfach im Ohr. Der Oscar-auszeichnete Komponist John Williams hat mit seiner Musik ganze Hollywood-Produktionen geprägt. Bei dem Festspiel im Schloss Halderstein kommt die bekannte Star Wars-Musik live auf die Bühne. Für das Orchester sei es eine Freude, das Werk aufführen zu können, sagt Philipp Bach, Chefdirigent für Kammerphilharmonie Graubünden.
9: Das macht allen einen riesen Spass. Der John Williams ist ein grossartiger Komponist. Er hat so viele Filme geprägt mit seiner Musik und er schöpft wirklich die volle Farbe vom Orchester voll aus. Und das gibt dann einfach ein wunderbares Gemälde eigentlich mit ganz vielen verschiedenen Farben. Und wenn er die mischt, dann auch die verschiedenen Stimmen. Er war einfach ein wahnsinniges Meister gewesen. Er setzt das Instrument Orchester brillant ein. Also es ist für alle eine riesen Freude, das zu spielen.
2: Der Meister vom Orchester hat für alle 9 Filme für Star Wars Hauptreihe die Melodie geschrieben. Aber auch ein Meister hat eine Inspiration. Für den John Williams ist das der Gustav Holst gewesen. Gerade für den Star Wars Film ist das mehrteilige Werk «Die Planeten» wegweisend gewesen.
9: Das hat ihn sicher geprägt. Also als Musiker hat man, glaube ich, oder in aller Kunst hat man immer Vorbilder und die tut man nachahmen. Das heisst nicht, dass man die kopieren, aber jemand tut dem prägen und dann will man das probieren, ähnlich zu machen. Und das ist frappant hier.
2: Das Werk «Die Planeten» ist auch Teil vom Programm auf der Bühne vom Schloss Halderstein. Für Star Wars Fans wär's ein Rundenabend. Als Tüpfli auf dem I wird das Spiel auf der Bühne auch visuell begleitet.
9: Es ist wirklich ein Abend, wo alle so ansprechen, sowohl die Älteren, aber wie eben auch die Jungen. Und in diesem wunderbaren Schloss Halderstein die Musik unter freiem Sternenhimmel zu hören, ist, glaube ich, für alle ein Erlebnis. Plus dann noch ein Lichtkünstler, der optisch etwas dazu gibt, also ist etwas für die Ohren und für die Augen.
2: Neben der Star Wars Galaxie gibt's auch eine Reise durch die Zeit. Die letzten 60 Jahre Pop- und Rock-Geschichte. Klassiker von Adele, Coldplay und Whitney Houston schaffen einen Kontrast zwischen der Musik für einen außerirdischen Planet und der von unserer Erde. Die Festspiele im Schloss Halderstein laufen noch bis am 22. August. Zusätzlich hat die Kammerphilharmonie Graubünden mit der Bürgergemeinde Chur ein Public Viewing auf dem Kornplatz zu Chur organisiert, damit alle die musikalische Reise miterleben können. Das ist es mit dem heutigen Infokompakt. Die ganze Sendung gibt es jetzt online zum Nachlosen unter radiogrischa.ch. Am Mikrofon war der Florian Mani. Ich wünsche einen schönen Abend.
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Radio für hier in 5 Minuten haben wir es 17:30 und für all die, die noch am Arbeiten sind, einfach nur noch auf den Feierabend blangend Minuten zählen und fast einschlafen vor dem PC, haben wir jetzt ein bisschen Energie parat.

0: alle Farben. Zusammen mit dem René Miller beim Radio von da hören wir noch kurz vor die halbe sechs.
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0: Mit viel Energie durch den Mittwochabend. Jetzt ist es dann gleich 17:30.
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0: Ja, sonnig geht heute in der Südostschweiz, im Norden und im Unterengadin. Kann es auch mal nass werden oder gewittern. Morgen geht es mit der Sonne weiter. Am Nomi kann es auch im Norden regnen oder gewittern. 34 Grad gibt es in Katzis. Auf der Heide sind es 27 und in Samada 26 Grad.
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0: Ja, da schauen wir auf die A13 San Bernardino, Richtung Chur, zwischen der Roten Brunnen und Chur Süd Stauz. Wie auch in der Stadt Chur haben wir den Feierabendverkehr. Ihr hört das Radio von da und die, die Geschwister haben, zum Beispiel ich habe einen älteren Bruder, den kennen sie wahrscheinlich, dort war sie immer so gut untereinander gewesen. Also, zum Beispiel eben, mein Bruder und ich, wir haben uns eigentlich fast abgeblutscht daheim. Mama hat nicht so Freude gehabt. Anders sieht es aus bei den Brüdern Neff. Die sind nämlich beide im Swiss Ski Kader und ja, haben sich relativ gerne.
3: Ja, das Schönste, was man kann haben, zusammen alles erleben, man ist nie allein, wir reden viel zusammen, man erzählt einfach alles und ja, es ist mega.
0: Ja, wie wichtig eben ihr Zusammenhalt ist für den Sport, das hören wir gerade als nächstes in unserem Sportmagazin. Zuerst geht's weiter mit der Kelly Clarkson, Walk Away beim Radio von hier.

0: Ja, von da kommen wir gut durch den Mittwochabend.
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2: Am Mikrofon der Florian Mani. Im Kanton Graubünden gibt es gerade mehrere Geschwister, die in einem Kader von Swiss-Ski sind und zusammen probieren, an die Weltspitze zu kommen. Zwei von ihnen sind die Brüder Isai und Noé Neff. Die zwei sind fast jede Minute zusammen. Der Gianandrin Meiler und der Rutschmenzi berichten.
3: Sind im Unterengadin. Das ist der Ort, wo der Noé und der Isai Neff aufgewachsen sind und immer noch wohnen. Es ist aber auch der Ort, wo sie am liebsten trainieren. Die beiden Brüder haben im letzten Winter an der Langlauf-Weltspitze auf sich aufmerksam gemacht. Und das immer im Doppelpack.
4: Das ist etwas Unglaubliches. Das ist ja das Schönste, was man haben kann. Zusammen alles erleben. Man ist nie allein. Wir reden viel zusammen. Man erzählt einfach alles. Und ja, es ist mega.
3: Sagt der Noé Neff. Genau gleich sieht das auch seine Brüder Isai.
5: Wenn man mal ein Problem hat oder wenn es nicht einmal gut geht, dann ist er halt die erste Person, die ich zugehe und kann einfach über alles reden und es ist halt wie die Hai und das tut einfach gut, um so eine Person bei dir zu haben, in schwierigen Situationen, aber auch in schönen.
3: Der 20-jährige Isai und der 22-jährige Noé Neff erleben seit klein auf praktisch alles zusammen. Sei das im Sport oder auch in der Freizeit. Es sei schon fast komisch, wenn einer von beiden nicht dabei sei, sagt der Noé Neff.
4: Ja, der Trainer macht manchmal schon, oder alle machen so ein bisschen Sprüche. So, wenn wir so mal nicht miteinander so in der Gruppe laufen, dann fragen sie schon, ja, wo ist der andere, wo ist der andere? Und machen so ein bisschen blöde Sprüche, aber ich finde das lustig. Und sonst sehen sie uns schon als Nervs eigentlich.
3: Es gäbe aber auch Momente, wo es nicht unbedingt helfen, dass sie zusammen einen so engen Spitzensport machen. Weil manchmal sind Freude und Leid extrem nah zusammen. So wie einmal letzte Saison, erklärt der Isai Neff.
5: Es ist immer cool, um ihn bei mir zu haben. Aber ab und zu ist es auch mega schwierig, weil wenn er ein gutes Resultat hat und ich ein schlechtes, dann irgendwie ist es eine Mischung zwischen Freude, aber dieses Gefühl ist trotzdem stärker. Und meistens ist man dann trotzdem traurig, wie der Entscheid von Olympia, dass er gehen kann und ich nicht.
3: Die eigentlich freudige Meldung hat sich dann bei ihm auch zuerst komisch angefühlt, ergänzt seine Brüder Noé. Er hat gesehen, dass der Isai enttäuscht sei. In dem Moment sei er auch eher traurig gewesen, obwohl er sich für sich selber eigentlich hätte können freuen.
4: Aber das sind Emotionen, das gehört auch zum Sport dazu. Nachher natürlich habe ich genossen, weil es ihm und der Familie auch besser gegangen ist. Und ja, der Isai ist erst 20 und er hat noch viele olympische Spiele vor sich.
3: Also etwas wie du wollen sie in Zukunft nicht mehr erleben. Darum reden die beiden Brüder auch schon jetzt davon, dass sie dann in 4 Jahren bei Olympia zusammen können zeigen können, was sie können. Bis dorthin ist es aber noch ein langer Weg und es gäbe schon Sachen, die sie noch verbessern können, sagt der Noé Neff.
4: Im Rumpf sind wir noch ein bisschen Bananen oder im Kraftraum sind wir sicher auch nicht vorne dabei, aber ich denke, das können wir sicher noch ausbauen und ja, machen wir auch alles dafür, dass wir ein bisschen breiter werden.
3: Sie sagen ja noch jung. Das sieht auch seine Brüder Isai so.
5: Es ist cool zu wissen, dass wir noch ein paar Sachen haben, die wir verbessern können. Und so sieht man auch, dass wir noch einen Schritt machen können. Und ja, das gibt halt auch nochmal Motivation.
3: Motivation für das, was noch kommt und sie zusammen noch wollen erreichen.
2: Die Brüder Noé und Isai Neff aus Engadin sind eins von 6 Bündner Geschwisterti-Duos bei Swiss-Ski. Wir wechseln für eine Meldung zum Eishockey. Der Ken Jäger ist als Nachfolger von Matej Stranski der neue Captain vom HC Davos. Der 28-jährige Schweizer Nationalspieler ist zwar ein Neuzugang aus Lausanne, er kennt sich in Davos aber bestens aus. Entsprechend freut er sich auf die neue Aufgabe.
6: Ja, das ist sicher eine riesige Ehre für mich. Ich bin hier geboren, habe 20 Jahre hier wohnen und habe 16 Jahre in diesem Club spielen. Darum ist sicher sehr speziell für mich. Ich habe das Gefühl, es ist wichtig, dass jeder das Gefühl im Team hat, dass er etwas sagen kann. Ich glaube, das ist sicher wichtig. Schlussendlich bin ich da, dass wir gewinnen zusammen als Mannschaft. Und das ist das Wichtigste für mich. Und ich glaube, als Captain, ich probiere einfach mit der richtigen Einstellung in die Halle zu kommen, gute Laune bringen, Spass mit den Jungs. Ich glaube, das ist mir wichtig.
2: Der neue Captain Ken Jäger hat das Hockeyspielen beim HCD gelernt. Zuletzt war er zu Lausanne 4 Jahre Teil des Captain-Teams.
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Der Max Giesinger mit «Wenn sie tanzt» beim Radio von da in 7 Minuten. Haben wir sexy, wir machen weiter. Ganz emotional, eher beschiefig heute für Ray. 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
1: Im Studio Dani Glur. Die Staatsanwaltschaft Basel-Stadt hat im Zusammenhang mit dem Legionellenausbruch ein Strafverfahren wegen Verdachts auf fahrlässige Tötung eröffnet. Das teilte sie heute Abend mit. Eine Person war an den Folgen der Infektion verstorben.

0: Medien unter Berufung auf die Londoner Metropolitan Police berichten. Der Vorfall ereignete sich im Viertel Covent Garden in Westminster. Bei den Opfern handelt es sich laut der Polizei um Männer im Alter zwischen 34 und 52 Jahren. Sie seien mit Stichwunden ins Spital gebracht worden, teilten die Rettungskräfte mit. Heute Morgen ist ein 25-jähriger Italiener beim Schwimmen im Luganasee ertrunken. Der Unfall ereignete sich bei der sogenannten Teufelsbrücke zwischen Casarate und Castagnola. Der Alarmzentrale sei kurz vor 5 Uhr das Verschwinden einer Person gemeldet worden, teilte die Tessiner Kantonspolizei mit. Die Leiche des Mannes wurde anschließend rund 4 Meter vom Ufer entfernt und in einer Tiefe von etwa 3 Metern geborgen. Die Lage im Osten der Demokratischen Republik Kongo ist nach Beginn des Ebola-Ausbruchs kritischer denn je. So die Einschätzung der Hilfsorganisation Ärzte ohne Grenzen 2,5 Monate nach Beginn des Ausbruchs. Insgesamt sind mehr als 3600 Infektionen im Labor bestätigt worden. Rund 1500 der Ebola-Infizierten überlebten nicht. Es handelt sich inzwischen um den größten Ebola-Ausbruch, der jemals im Kongo registriert wurde. In Locarno startet heute Abend die 79. Ausgabe des Filmfestivals. Beim Festival werden Stars wie die italienische Schauspielerin Isabella Rossellini oder der amerikanische Regisseur und Drehbuchautor James Gray erwartet. Offiziell eröffnet wird das Locarno Filmfestival von Kulturministerin Elisabeth Bohm-Schneider. Am Festival sind während 11 Tagen 233 Filme zu sehen, davon sind fast die Hälfte Weltpremieren.
1: Das Wetter. Sonnig geht's heute in der Südostschweiz. Im Norden und im Unterengadin kann es mal nass werden oder auch Gewitter am Abend. Morgen geht's mit der Sonne weiter. Am Nachmittag sieht's aber gleich aus. Im Norden kann es regnen oder Gewitter kommen. 34 Grad haben wir in Katzis. Auf der Heide sind 27 und in Samada 26 Grad morgen.
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1: Dann schauen wir auf die A13 San Bernardino Richtung Chur zwischen Rotenbrunnen und Chur Süd Stauz. Dann haben wir wie immer um die Zeit der Feierabendverkehr in der Stadt Chur.

Ich wünsche allen einen ganz schönen Mittwochabend. Ihr seid hier auf Radio Grischen. Cool, sind ihr mit uns mit dabei. Nehmt es gemütlich. Wir machen weiter mit Pink und Cash. Can we pretend?

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1: Guten Abend und herzlich willkommen zum Wetter von Meteo-News. Am Mikrofon ist der Roger Perret. Am Abend ist es recht sonnig, mit höchstens lokalen Regengüssen oder Gewitter. In der Nacht geht es zum Teil klar weiter, höchstens einzelne Schauer sind möglich. Die Temperatur mal morgen sind im Rintel bei knapp 20 Grad. Morgen Donnerstag. Da haben wir dann Sonne, Wolken und vor allem am Nachmittag auch Regengüsse und Gewitter bei maximal etwa 27 Grad. In Chur, in Davos und in St. Moritz sind es etwa 21 bis 23 Grad. Nur gerade Grenze ist auf 4200 Meter. Am Freitag geht es teilweise sonnig weiter. Vor allem am Nachmittag gibt es aber Regengüsse und Gewitter und Temperaturen erreichen wieder etwa 27 Grad. Ich wünsche einen schönen Abend. Auf Wiederhören miteinander.
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1: Im Studio Dani Glur. Die Schweizer Skirennfahrerin Lara Gut-Berami beendet ihre Karriere. Die 35-jährige Tessinerin wird nicht in den Skiweltcup zurückkehren. Dario Jecker.
2: Lara Gut-Berami hat letztes Jahr gesagt, sie will nur noch eine Saison Rennen fahren. Die Olympischen Spiele zu Mailand und Cortina hätten das letzte grosse Highlight von ihrer Karriere sollen werden. Dann hat sie sich im November aber schwer am Knie verletzt und Olympia verpasst. Daraufhin hat sie offen gelassen, ob sie gleich noch weiter Skirennen fahren will. Lara Gut-Berami ist die zweit erfolgreichste Skirennfahrerin der Schweiz. Nur Vreni Schneider hat mehr Rennen gewonnen. Zu den grössten Erfolgen der Tessinerin gehören zweimal der Gesamtweltcup, zwei Weltmeistertitel und sie kann sich Olympiasiegerin nennen.
1: Die Staatsanwaltschaft Basel-Stadt hat im Zusammenhang mit dem Legionellenausbruch ein Strafverfahren wegen Verdachts

Osten der Demokratischen Republik Kongo ist nach Beginn des Ebola-Ausbruchs kritischer denn je. So die Einschätzung der Hilfsorganisation Ärzte ohne Grenzen 2,5 Monate nach Beginn des Ausbruchs. Insgesamt sind mehr als 3600 Infektionen im Labor bestätigt worden. Rund 1500 der Ebola-Infizierten überlebten nicht. Es handelt sich inzwischen um den größten Ebola-Ausbruch, der jemals im Kongo registriert wurde. In Locarno startet heute Abend die 79. Ausgabe des Filmfestivals. Beim Festival werden Stars wie die italienische Schauspielerin Isabella Rossellini oder der amerikanische Regisseur und Drehbuchautor James Gray erwartet. Offiziell eröffnet wird das Locarno Filmfestival von Kulturministerin Elisabeth Bohm-Schneider. Am Festival sind während 11 Tagen 233 Filme zu sehen, davon sind fast die Hälfte Weltpremieren. Die Schweizer Rennvelofahrerin Marlene Reusser wird in der 5. Etappe der Tour de France Zweite und verteidigt ihr Maillot jaune. Die gesamtführende Bernerin musste sich im Schlusssprint hauchdünn geschlagen geben. Der Tagessieg geht an die Niederländerin Demi Vollering, die erste Verfolgerin Reussers im Gesamtklassement.